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1: Ich bin Hendrik Daum. Der mutmaßliche Attentäter vom Berliner Christopher Street Day ist tot. Wie die Polizei mitteilte, haben SEK-Beamte den 21-Jährigen in einer Kleingartenanlage im Berliner Stadtteil Spandau erschossen. Zuvor habe er die Polizisten mit einer Stichwaffe angegriffen. Abdul B. wurde schon länger als islamistischer Gefährder eingestuft. Bei dem Anschlag wurden eine Frau getötet und 29 weitere Menschen teils schwer verletzt. Der CDU-Politiker Steffen Bilger soll neuer Bundesverkehrsminister werden. Bundeskanzler Merz will den bisherigen parlamentarischen Geschäftsführer der Unionsfraktion als Nachfolger von Patrick Schnieder vorschlagen. Schnieder hatte zuvor angekündigt, selbst um seine Entlassung zu bitten. Thomas Pleskin berichtet.
2: Schnieder erklärte, er wolle mit seinem Schritt die Konsequenzen aus den vergangenen Tagen ziehen und einen aus seiner Sicht unwürdigen Zustand beenden. Merz bedauerte nach Angaben seines Sprechers, dass der Wechsel wegen unvorhergesehener Umstände nicht wie geplant kommuniziert worden sei. Bilger gilt in der Union als ausgewiesener Verkehrsexperte. Er saß jahrelang im Verkehrsausschuss und war bereits Staatssekretär im Ministerium.
1: Auf Mallorca haben erneut tausende Menschen gegen den Massentourismus auf der Insel demonstriert. Die Polizei spricht von 25.000 Teilnehmern. Viele trugen Plakate mit der Aufschrift »Keine Kapazitäten mehr«. Sie beklagen Wohnungsnot, Schmutz und zusätzlichen Lärm durch die vielen Touristen gerade im Sommer. Der 27-jährige Slowene Tadej Pogacar hat zum 5. Mal die Tour de France gewonnen. Die Schlussetappe hatte über den Pariser Hausberg Montmartre geführt und war wegen der schweren Waldbrände im Land verkürzt worden.
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1: Ich bin Hendrik Daum. Der mutmaßliche Attentäter vom Berliner Christopher Street Day ist tot. Wie die Polizei mitteilte, haben SEK-Beamte den 21-Jährigen in einer Kleingartenanlage im Berliner Stadtteil Spandau erschossen. Zuvor habe er die Polizisten mit einer Stichwaffe angegriffen. Abdul B. wurde schon länger als islamistischer Gefährder eingestuft. Bei dem Anschlag wurden eine Frau getötet und 29 weitere Menschen teils schwer verletzt. Bundeskanzler Merz baut sein Kabinett weiter um. Steffen Bilger soll neuer Verkehrsminister werden und damit Patrick Schnieder ablösen. Bilger ist bisher parlamentarischer Geschäftsführer der Unionsfraktion, gilt aber als versiert im Verkehrsbereich. Schnieder war gestern einem Rauswurf durch Merz zuvorgekommen. In einer Mitteilung kündigte er an, selbst um seine Entlassung zu bitten. Die schweren Waldbrände in Frankreich und Spanien breiten sich immer mehr aus. Zehntausende weitere Menschen mussten in Sicherheit gebracht werden. In Frankreich nähert sich ein Feuer dem Ballungsraum Bordeaux. Über weiten Teilen der Stadt liegt Brandgeruch. Auch in Spanien sind die Waldbrände außer Kontrolle. Der Wind hat riesige Aschewolken in die Hauptstadt Madrid getragen. Beim letzten Formel-1-Rennen vor der Sommerpause hat Weltmeister Lando Norris im McLaren den großen Preis von Ungarn gewonnen. Zweiter wurde Red Bull-Pilot Max Verstappen, dritter der aktuelle WM-Spitzenreiter Kimi Antonelli im Mercedes und der 27-jährige Slowene Tadej Pogacar hat zum 5. Mal die Tour de France gewonnen.
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1: Ich bin Hendrik Daum. Einen schönen guten Morgen. Der mutmaßliche Attentäter vom Berliner Christopher Street Day ist tot. Die Polizei teilte mit, der Mann sei in einer Kleingartenanlage im Berliner Bezirk Spandau mit einer Stichwaffe auf Einsatzkräfte zugelaufen und daraufhin erschossen worden. Die Behörden gehen bei dem Tatverdächtigen von einem islamistischen Motiv aus. Er war am späten Samstagabend am Rande der CSD-Parade mit einem Transporter in eine Menschenmenge gefahren. Eine Frau wurde getötet, 29 Menschen verletzt. Der CDU-Politiker Steffen Bilger soll neuer Bundesverkehrsminister werden. Bundeskanzler Merz will den bisherigen parlamentarischen Geschäftsführer der Unionsfraktion als Nachfolger von Patrick Schnieder vorschlagen. Schnieder hatte zuvor angekündigt, selbst um seine Entlassung zu bitten. Thomas Pleskin berichtet.
2: Schnieder erklärte, er wolle mit seinem Schritt die Konsequenzen aus den vergangenen Tagen ziehen und einen aus seiner Sicht unwürdigen Zustand beenden. Merz bedauerte nach Angaben seines Sprechers, dass der Wechsel wegen unvorhergesehener Umstände nicht wie geplant kommuniziert worden sei. Bilger gilt in der Union als ausgewiesener Verkehrsexperte. Er saß jahrelang im Verkehrsausschuss und war bereits Staatssekretär im Ministerium.
1: Auf Mallorca haben erneut tausende Menschen gegen den Massentourismus auf der Insel demonstriert. Die Polizei spricht von 25.000 Teilnehmern. Viele trugen Plakate mit der Aufschrift »Keine Kapazitäten mehr«. Sie beklagen Wohnungsnot, Schmutz und zusätzlichen Lärm durch die vielen Touristen gerade im Sommer. Der 27-jährige Slowene Tadej Pogacar hat zum 5. Mal die Tour de France gewonnen. Die Schlussetappe hatte über den Pariser Hausberg Montmartre geführt und war wegen der schweren Waldbrände im Land verkürzt worden.
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16: Ich bin Vivian Marx, guten Morgen. Gleich mehrere Verkehrsunfälle haben am Wochenende für Verletzte und massive Behinderungen bei uns gesorgt. Besonders schwer traf es einen 17-Jährigen in Obertshausen. Wolke Kilt berichtet.
17: Der Jugendliche wollte offenbar an einer Ampel die B448 überqueren und wurde dabei von einem BMW erfasst. Der 17-Jährige kam mit schweren Verletzungen ins Krankenhaus. Der 66-jährige Autofahrer kam neben einem kaputten Auto mit dem Schrecken davon. Zeugen zufolge soll die Ampel für den Fahrer grün und für den Fußgänger rot gezeigt haben. Die Polizei ermittelt und sucht weitere Zeugen. Auf der A3 bei Aschaffenburg sorgte verlorener Schotter zunächst für eine Vollsperrung. Am Stauende kam es anschließend zu einem Auffahrunfall. Einen weiteren Unfall gab es bei Stock. Dort krachte ein Bentley in einen BMW. Eine Frau wurde dabei leicht verletzt. Der Schaden beträgt mehrere 10.000 Euro.
16: Autofahrer im Kreis Miltenberg müssen sich die nächsten Wochen auf längere Fahrzeiten einstellen. Die Ortsdurchfahrt Stadt Brozelten wird wegen Bauarbeiten gesperrt. Jamie Wagner mit Einzelheiten.
18: Ab heute wird die Ortsdurchfahrt zunächst halbseitig gesperrt und der Verkehr über eine Baustellenampel geregelt. Ab Anfang August ist die Hauptstraße dann voraussichtlich für knapp 3 Wochen komplett dicht. In dieser Zeit werden unter anderem die Asphaltdecke, beschädigte Fahrbahnabschnitte sowie Entwässerungsrinnen und Gullis erneuert. Zusätzlich baut die Stadt neue Anschlüsse an das Abwasserkanalsystem. Die Arbeiten sollen die Verkehrssicherheit verbessern und den Verkehrslärm in der Ortsdurchfahrt reduzieren. Autofahrer müssen deshalb auf Umleitung ausweichen. Je nach Fahrtrichtung kann sich die Fahrzeit um mehrere Minuten verlängern.
16: Zwei größere Gebäudebrände haben am Wochenende die Feuerwehren im Primavera-Land beschäftigt. In Nidau-Eichen brannte am Freitagabend der Dachstuhl eines Dreifamilienhauses, das jetzt vorerst unbewohnbar ist. Der Schaden liegt bei rund 250.000 Euro. Am Samstagabend rückten die Einsatzkräfte dann zu einem brennenden, leerstehenden Wohnhaus in Seligenstadt an. Auch hier entstand wohl ein Schaden im sechsstelligen Bereich. Die Kripo ermittelt wegen möglicher Brandstiftung. Und alle Nachrichten aus der Welt gibt's wieder zur vollen Stunde.
10: Danke dir, Vivian.
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10: Jetzt um kurz nach 5:30 einen schönen guten Morgen an alle, die unterwegs sind. Aktuell läuft's noch gut. Auf unseren Straßen ist noch nicht so viel los, aber wir halten euch natürlich auf dem Laufenden. Sobald sich was ändert, hört ihr das hier bei Radio Primavera. Und ihr könnt euch auch gerne immer melden, falls euch was auffällt, unter der 0800 66 66 400.
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10: Guten Morgen. 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
3: Da starten wir in eine hitzewellige Woche rein. Aktuell ist es mit 17 Grad schon mild heute Morgen. Es sind einige Wolken da, die werden wir auch nicht ganz los heute. Die Sonne scheint natürlich auch immer mal wieder kräftig zwischendurch bei bis 27 Grad. Die Luftfeuchtigkeit ist ein bisschen höher als die letzten Tage. Es hat ja dann doch örtlich nochmal geregnet. Morgen knacken wir dann die 30 und sehr heiß dann ab Mittwoch bis 37 Grad, genauso wie am Donnerstag. Am Freitag könnten Gewitter das Ganze dann wieder runterkühlen. Wir werden das im Auge behalten für euch. Und damit ist es 6 Uhr. Guten Morgen.
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4: Ich bin Oliver Urbanke. Guten Morgen. Der mutmaßliche Attentäter vom Berliner Christopher Street Day ist tot. Wie die Polizei mitgeteilt hat, haben SEK-Beamte den 21-Jährigen in einer Kleingartenanlage im Berliner Stadtteil Spandau erschossen. Zuvor sei er mit einer Stichwaffe auf Polizeibeamte zugelaufen. Abdul B. wurde schon länger als islamistischer Gefährder eingestuft. Bei der Attacke mit einem Transporter am späten Samstagabend kam eine Frau ums Leben. 29 weitere Menschen wurden teils schwer verletzt. Bundeskanzler Merz baut sein Kabinett weiter um. Steffen Bilger soll neuer Verkehrsminister werden und damit Patrick Schnieder ablösen. Bilger ist bisher parlamentarischer Geschäftsführer der Unionsfraktion, gilt aber als versiert im Verkehrsbereich. Schnieder war gestern einem Rauswurf durch Merz zuvorgekommen und bat selbst um seine Entlassung. In dieser Woche werden sich vermutlich nochmal viele ins Arbeitszimmer zurückziehen, ihre Unterlagen nach alten Quittungen durchforsten und vielleicht auch fluchen. Denn spätestens am Freitag muss die Steuererklärung fürs vergangene Jahr abgegeben werden, wie Thomas Bremser berichtet.
5: Wer jetzt noch mehr Zeit braucht, weil etwa Unterlagen fehlen, sollte dem Finanzamt das mitteilen, formlos per Mail oder Brief. Ein Antrag, die Frist zu verlängern, wird meist akzeptiert, vor allem wenn dafür gute Gründe vorliegen. Die Steuererklärung kann auch unvollständig abgegeben werden, das sollte aber entsprechend vermerkt sein und die fehlenden Unterlagen sollten zügig nachgereicht werden.
4: Beim letzten Formel-1-Rennen vor der Sommerpause hat Weltmeister Lando Norris im McLaren den großen Preis von Ungarn gewonnen. Zweiter wurde Red Bull-Pilot Max Verstappen, dritter der aktuelle WM-Spitzenreiter Kimi Antonelli im Mercedes. Und der 27-jährige Slowene Tadej Pogacar hat zum 5. Mal die Tour de France gewonnen.
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3: 6:02. Einen schönen guten Morgen an alle, die unterwegs sind. Und da ist es auf unseren Straßen momentan noch ruhig. Ich habe keine Staumeldungen für euch. Blitzer haben wir auch noch nicht. Ihr könnt euch natürlich gerne melden, falls ihr was mitbekommt. Heute früh einfach anrufen unter der 0800 66 66 400. Kommt gut an.
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3: Und damit willkommen in der neuen Woche. Da sind einige bayerische Familien jetzt gedanklich ja schon so halb im Urlaub. Und mit der anderen Hälfte werden jetzt die ganzen Vorbereitungen noch durchgegangen. Ja, da wünschen wir euch beim Packen natürlich ganz viel Erfolg, beim Planen und allen anderen viel Erfolg jetzt beim Bewältigen der Morgenroutine und bei allen Aufgaben des Tages. Wir sind mit dabei. Wir begleiten euch rein in den Montag mit der besten Wohlfühlmusik jetzt von PhD. Das ist was Schönes hier zum Kreislauf hochfahren. Euch einen guten Morgen. 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

Damit machen wir euch wach. Lisa Stansfield um 10 nach 6. Hier ist Radio Primavera. Wir starten zusammen rein in die neue Woche. Und ich hoffe mal, ihr seid da ähnlich motiviert wie unser neuer Bundestrainer der deutschen Nationalmannschaft, Jürgen Klopp. Ja, vielleicht müsst ihr auch Folgendes machen.

Was ist alles passiert? Am Wochenende gab es leider ein sehr schockierendes Ereignis in Berlin. Der mutmaßlich islamistische Terroranschlag nahe des Christopher Street Day. Unsere Gedanken sind bei den Angehörigen der getöteten Frau und allen Verletzten wünschen wir, dass sie sich davon erholen. Wir sprechen natürlich auch über die guten Nachrichten. Es gab ja auch viele tolle Veranstaltungen bei uns am Wochenende im Primavera-Land. Vielleicht habt ihr eine davon besucht. Altstadtfest in Aschaffenburg, das 12-Stunden-Schwimmen in Bürgstadt. Dann reden wir auch über den Stromausfall und das Unwetter in Mömbris. Ja, wir haben einiges vor heute Morgen mit uns. Seid ihr immer auf dem Laufenden. Und jetzt gibt's erstmal hier einen Song für Gewinner. The Winner Takes It All von ABBA hier bei Primavera. 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

13 Minuten nach 6. Wir schauen auf die Straßen auf der A3 Richtung Würzburg. Bitte aufpassen, zwischen Aschaffenburg-Ost und Goldbach liegen irgendwelche Gegenstände auf der Fahrbahn. Alle Staus und alle Blitzer gibt's dann gleich wieder um 6:30 hier bei Primavera. Guten Morgen.

0: Lena Meyer-Landrut, also bei der hat man das Gefühl, die hat von Grund auf schon so einen gewissen Koffeinpegel, ja, hat ordentlich Energie. Satellite hier für euch im Wohlfühlradio um 16 Minuten nach 6. Mensch, da war viel los, super viele Veranstaltungen. Jetzt am Wochenende bei uns in der Region das Gladbacher Wiesengrundfest, das 12-Stunden-Schwimmen in Bürgstadt. Die ersten Kerbfeste haben wieder stattgefunden in Großauheim und auch die berühmte Kala-Kerb ist gefeiert worden. Und da ist auch eine Tradition wieder durchgeführt worden, der Kerbborsch-Klau. Ja, der Kerbborsch ist die große Kerbfigur von einem Verein und genau die ist dem TV Karl abhanden gekommen. Unsere Reporterin Wolke Kilb, die wollte eigentlich nur wissen, wie die Kerb so läuft und wie es den Leuten gefällt. Und dabei ist sie direkt auf die Täter gestoßen.
1: Genial, also wir hatten richtig Spaß. Wir haben auch einen Kerbborsch geklaut. Ja. Ja, das war super.
0: Ja, hinter der Aktion stand in diesem Jahr übrigens die Pfostenbier-Crew. Und wir wollten mal wissen, warum klaut man denn eigentlich diesen Kerbborsch? Was steckt dahinter?
2: Jeder Verein oder Interessengemeinschaft baut einen Kerbborsch. Und der Kerbborsch muss die ganze Zeit auf der Kerb da sein und kann von den anderen Vereinen geklaut werden. Und dann muss man eine Auslöse zahlen.
0: Ja, und der Kerbborsch ist anscheinend nicht gut genug gesichert und bewacht gewesen. Die Pfostenbier-Crew hat ihn entwenden können und hat auf jeden Fall jetzt eine schöne Geschichte zum Erzählen, wie sie den Karlern den Kerbborsch geklaut haben. Und ihr habt hoffentlich auch viel zu erzählen nach dem Wochenende. Ihr findet auf primavera24.de auf jeden Fall die schönsten Bilder von den Veranstaltungen. Und jetzt kommt mal gut rein in die Woche hier mit den Hooters im Wohlfühlradio.

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13: So 17, 18 Grad haben wir bereits. Bis 28 Grad bekommen wir heute in der Spitze. Die Sonne, die kann sich ja mal mehr, mal weniger gut durchsetzen. Sind einige Wolken da und es ist auch noch ein bisschen windig. Hat ja auch gestern einige Regenschauer bzw. auch örtlich Unwetter gegeben. Ja, in den nächsten Tagen, da wird es so gut wie gar nicht nass. Im Gegenteil, da starten wir in die nächste Hitze- und Trockenperiode. Morgen schon über 30 Grad örtlich, dann Mittwoch, Donnerstag bis 38 Grad in der Spitze. Freitag könnten dann auch wieder Gewitter aufziehen, die Luft wieder abkühlen. Da werden wir euch natürlich auf dem Laufenden halten. Und damit ist es 6:30.
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14: Ich bin Vivian Marx. Guten Morgen. Ein mit Strohballen beladener Anhänger ist auf der Verbindungsstraße zwischen Großzimmern und Dieburg komplett in Flammen aufgegangen. Autofahrer machten den Landwirt auf das Feuer aufmerksam. Der koppelte geistesgegenwärtig seinen Traktor ab und alarmierte die Feuerwehr. Starker Wind trieb die Flammen auf einen Grünstreifen und angrenzende Büsche. Deshalb musste die Landstraße gesperrt werden. Die Löscharbeiten dauerten länger an, verletzt wurde niemand. Ein umgestürzter Baum hat in Membris einen Stromausfall verursacht. Laut Kreisfeuerwehrverband fiel am Nachmittag in mehreren Bereichen der Strom aus. Teilweise waren Haushalte bis zu 1,5 Stunden ohne Strom. Auch der Edeka-Markt und das Feuerwehrgerätehaus waren betroffen. Bis zum Abend war die Versorgung in den meisten Bereichen wiederhergestellt. Schon wieder sind Unbekannte in Schulen im Primavera-Land eingebrochen. In Elsenfeld durchsuchten sie mehrere Büroräume und flüchteten mit Bargeld. Der Schaden liegt bei rund 4.000 Euro. In der Johannes de la Salle Berufsschule in Aschaffenburg erbeuteten die Täter mehrere hundert Euro und richteten rund 10.000 Euro Schaden an. Ob die Einbrüche mit den Fällen in den vergangenen Wochen in Erlenbach, Großostheim und Alzenau zusammenhängen, ist noch unklar. Und das passiert heute noch im Primavera-Land. In Stadtprozelten wird die Ortsdurchfahrt für Straßenarbeiten gesperrt. In Schöllkrippen kommt es wegen Bauarbeiten zu Umleitungen im Busverkehr. Und in Seligenstadt wird der Fährbetrieb der Mainfähre aufgrund einer notwendigen Inspektion ganztägig eingestellt. Und alle Nachrichten aus der Welt gibt's wieder zur vollen Stunde.
1: Danke dir, Vivian.
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13: Um 6.32 Uhr, da haben wir normalen Verkehr auf unseren Straßen. Noch gibt's keine größeren Staus und Blitzer habe ich auch noch nicht. Ihr könnt euch gerne melden, falls euch was auffällt, unter der 0800 66 66 400. Gute Fahrt.
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13: Schönen Montag. Und jetzt gibt's hier die aktuelle Wetterprognose von Zweiraumwohnungen.

0: Kim Wilde um 6.39 Uhr hier für euch bei Radio Primavera. Ich begrüße euch in der neuen Woche. Hoffe, ihr hattet ein schönes Wochenende, trotz einiger Nachrichten, ja, die wirklich sehr schockierend waren. Der mutmaßlich islamistische Anschlag in Berlin nahe des Christopher Street Day. Riesenthema. Ihr bekommt die Updates natürlich in unseren Nachrichten. Eine Frau ist getötet worden, als der mutmaßliche Täter da mit einem Kastenwagen in eine Menschenmenge gefahren ist. Über 20 Menschen verletzt. Zum Glück sind die mittlerweile außer Lebensgefahr. Und der mutmaßliche Täter ist dann einige Stunden später bei einem SEK-Einsatz erschossen worden. Wir wollen jetzt mal mit ein paar guten Nachrichten uns wieder auf andere Gedanken bringen. Die gibt's ja jeden Morgen hier bei Primavera. Das, was in der Region, in Deutschland und der Welt richtig läuft, das hat jetzt meine Kollegin Anna-Kathrin Mark für euch.
1: Ja, da gibt's heute vor allem gute Nachrichten in Sachen Lesen. Die Sängerin Dua Lipa hat im portugiesischen Porto die Manifesto Library eröffnet. Die Sammlung umfasst 100 Bücher zu den Themen Macht, Kontrolle, Stimme und Erinnerung. Einige von ihnen waren in der Vergangenheit zensiert oder verboten. Das Projekt fördert so also den freien Zugang zur Literatur. Dann schauen wir nach Schottland. Dort wurde nämlich 1998 schon die Küstenkleinstadt Wigtown zum National Book Town ernannt. Seitdem ist Wigtown zu einer beliebten Anlaufstelle für Buchliebhaber geworden. Bis heute, es gibt ein jährliches Festival, Silent Book Clubs und mehr als ein Dutzend Buchhandlungen. Eine davon The Open Book. Man kann den Buchladen mieten und für kurze Zeit leiten. Und aus unserer Region gibt es natürlich auch noch was. In Dieburg wird es jetzt mitten im Sommer schon weihnachtlich. Die Stadt macht sich nämlich auf die Suche nach dem diesjährigen Weihnachtsbaum. Er sollte 12 bis 15 Meter hoch sein. Fällung und Transport übernimmt die Stadt kostenlos.
0: Ja, dann gucken wir doch mal in unserem Garten nach, ob wir da so eine Tanne übrig haben. Danke dir, Anna-Kathrin. Bringt uns vielleicht auch ein wenig auf kühlere Gedanken, die Suche nach einem Weihnachtsbaum. Jetzt, wo es diese Woche wieder an die 40 Grad bei uns geben soll. Bei Aha, da ist der Sommer zumindest schon vorbei. Summer moved on, jetzt für euch hier bei Radio Primavera. 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

0: Ich und ich. 6.48 Uhr, hier ist Primavera. Schönen guten Morgen.
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0: Die Tour de France ist vorbei. Der Slowene Tadej Pogacar hat die Frankreich-Rundfahrt gewonnen und das zum 5. Mal. Damit gehört er jetzt mit seinen 27 Jahren bereits zu den Rekordsiegern des wichtigsten Radrennens der Welt. Und hier die Ergebnisse vom Wochenende aus unserer Region vom Fußball. Die Offenbacher Kickers haben sich im Jubiläumsspiel gegen Bundesligist Bayer Leverkusen ordentlich verkauft. Offenbach ist sogar mit 1:0 in Führung gegangen. Am Ende hat sich der Favorit aus Leverkusen aber dann doch mit 3:1 durchgesetzt. In der Landesliga Nordwest hat der TuS Frammersbach auswärts mit 2:0 beim TuS Röllbach gewonnen. Weniger erfolgreich ist es für Alemannia Haibach gelaufen. Die Mannschaft hat beim TSV Karlburg mit 0:3 verloren. Wartanspor Aschaffenburg hat sich dem Aufsteiger SC Sylvia Ebersdorf deutlich mit 1:5 geschlagen geben müssen. Und noch eine gute Nachricht vom Handball. Die deutsche U18-Nationalmannschaft hat ihr Testspiel in der Rudi-Leichleitner-Halle in Gelnhausen souverän gewonnen mit 35:26 gegen die Schweiz.
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14: Da haben wir jetzt schon so 18 Grad. 10 Grad kommen noch oben drauf, also so bis 27, 28 Grad sind heute drin bei einem Mix aus Sonne und teils dichten Wolken. Örtlich kann es dann nochmal den ein oder anderen Schauer geben. Das ist tatsächlich jetzt der kühlste Tag der Woche, weil es wird ja sehr viel heißer in den nächsten Tagen. Morgen dann schon über 30 bei viel Sonne. Mittwoch und Donnerstag kann es dann bis 38 Grad geben. Und ob wir die 40-Grad-Marke dann überschreiten, das werden wir sehen. Freitag könnten nämlich einige Hitzegewitter dann wieder für Abkühlung sorgen. Da werden wir euch natürlich hier auf dem Laufenden halten. Und damit ist es 7 Uhr.
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15: Ich bin Oliver Urbanke. Guten Morgen. Der Tatverdächtige des Angriffs auf dem Berliner CSD vor 2 Tagen ist tot. Die Ermittler hatten ihn in einer Kleingartenanlage in Spandau aufgespürt. Lea Matschulat berichtet.
16: Als die Polizisten Abdul B. stellen wollen, läuft er mit einer Stichwaffe auf sie zu. Die Einsatzkräfte reagieren und schießen. Und die Verletzungen, die der Verdächtige leidet, sind so heftig, dass ihm nicht mehr zu helfen ist. Noch ist nicht sicher geklärt, dass Abdul B. derjenige ist, der einen Wagen auf Menschen am Rande des CSDs lenkte und dann mit mutmaßlich einer Machete auf Passanten einstach. Vieles deutet aber darauf hin.
15: Nach tagelanger Unklarheit hat die Bundesregierung wohl einen neuen Verkehrsminister gefunden. Bundeskanzler Merz will den CDU-Politiker Steffen Bilger für den Posten vorschlagen. Der 47-jährige Baden-Württemberger war bisher parlamentarischer Geschäftsführer der Unionsfraktion im Bundestag. Bilger soll Schnieder ablösen, der um seine Entlassung gebeten hatte. Bundespräsident Steinmeier will die Entlassung Schnieders und die Neuernennung Bilgers wohl am Mittwoch vornehmen. Schwere Waldbrände wüten weiter im Südwesten Frankreichs und in Spanien. Im Großraum Bordeaux rückten die Flammen bis auf etwa 15 Kilometer an die Stadt heran. Knapp 250.000 Menschen sind hier bereits evakuiert worden. In Spanien waren nach Behördenangaben rund 120.000 Menschen von Evakuierung und Ausgangsbeschränkungen betroffen. Hier konnten die Einsatzkräfte zuletzt aber immerhin ein paar Löscherfolge erzielen. Tadej Pogacar hat die Tour de France zum 5. Mal gewonnen. Der 27-jährige Slowene kam in Paris mit fast 6,5 Minuten Vorsprung in der Gesamtwertung ins Ziel. Nur 4 andere Radrennfahrer haben in der Geschichte die Tour ebenfalls 5-mal gewonnen. Für die deutschen Fahrer war es bereits die 5. Tour in Folge ohne Etappensieg. Hoffnungsträger Florian Lipowitz hatte sich bei einem Sturz das Schlüsselbein gebrochen.
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14: Jetzt haben wir es 7:02 und da geht es noch gut vorwärts auf unseren Straßen. Wir haben noch keine größeren Staus jetzt im Berufsverkehr. Blitzer habe ich auch noch keine für euch. Ihr könnt euch gerne melden, falls euch was auffällt, unter der 0800 66 66 400. Und dann können wir es hier weitergeben an alle anderen.
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14: Hallo zusammen. Jetzt noch ein wenig die kühlere Luft durchziehen lassen. Fenster auf im Schlafzimmer, Wohnzimmer oder da, wo ihr vielleicht schon arbeitet. Und wir lassen jetzt die hitzewellige Woche entspannt anlaufen mit dem Culture Club. Guten Morgen.

Somebody That I Used To Know. Gott hier für euch bei Radio Primavera. Jetzt haben wir es 7:10. Wir informieren euch über das Wichtigste, das, was die Menschen heute Morgen bewegt. Natürlich sind viele geschockt, dass es während des Christopher Street Day in Berlin einen mutmaßlich islamistischen Terroranschlag gegeben hat. Der Tatverdächtige, ein 21-Jähriger, der ist bei einem Polizeieinsatz getötet worden. Er soll mit einem Kastenwagen in eine Menschenmenge gefahren sein. Eine Frau ist gestorben, viele Menschen verletzt. Die sind laut Polizei mittlerweile alle außer Lebensgefahr. In unseren Urlaubsländern wüten die Waldbrände in Frankreich und Spanien. Da kämpfen die Einsatzkräfte gegen die Flammen. Mehr als 300.000 Menschen haben mittlerweile ihre Häuser verlassen müssen. In Mömbris ist der Strom ausgefallen. In vielen Haushalten war bis zu 1,5 Stunden gestern Nachmittag der Strom weg. Vereinzelt gab es auch noch danach Probleme mit der Stromversorgung. Der Grund: ein Baum ist auf die Stromleitung gefallen, vermutlich wegen eines Unwetters. Das hat uns die Feuerwehr mitgeteilt. Der CDU-Politiker Steffen Bilger soll neuer Bundesverkehrsminister

Und zwischen Karlstein und Seligenstadt, da fährt heute die Mainfähre nicht. Da wird nämlich eine notwendige Inspektion durchgeführt. So, jetzt wisst ihr Bescheid. Und wir halten euch natürlich auf dem Laufenden, haben die wichtigsten Themen heute Morgen für euch und auch schöne Musik, mit der können wir uns jetzt schon mal ja vielleicht auf den Sommerurlaub einstimmen für alle, die jetzt in den bayerischen Sommerferien wegfahren oder wegfliegen oder einfach die nächsten Tage dann am Badesee oder im Schwimmbad verbringen. Hier ist das Sunshine Reggae für euch bei Primavera. Guten Morgen.

0: Radio Primavera um 19 Minuten nach 7 mit Fäusen. Lassen wir den Montag anlaufen mit hoffentlich auch ein paar guten Gefühlen und Erlebnissen, die ihr vom Wochenende mit reinnehmt in die neue Woche. In den Freibädern und Badeseen war es jetzt auch noch nicht zu voll. Das wird sich in den nächsten Tagen definitiv ändern, wenn es dann wieder sehr heiß wird und die Sommerferien in Bayern losgehen. Vielleicht habt ihr eines der vielen Feste besucht in Gladbach. Da waren auf jeden Fall ordentlich Menschen da beim Wiesengrundfest der Schützengesellschaft. Da konntet ihr auch mal schießen, ne? Auch ohne Vereinsmitgliedschaft. Geschossen worden ist auf eine Scheibe in 50 Metern Entfernung und die 10 in der Mitte auf der Zielscheibe, die ist da nur wenige Millimeter groß. Also da braucht's viel Übung und Geschick, aber es gewinnen da tatsächlich nicht nur die Profis. Das hat uns Martin Meister erzählt von der Gladbacher Schützengesellschaft.
1: In dem Fall, wo die breite Masse das macht, die das normal nie macht, ist viel Glück dabei. Und dann sind da die Leute dabei, die schießen fünfmal ins Weiße und der eine fliegt halt genau in die Mitte und der gewinnt dann. Und der, was weiß ich, von nur 9er und 10er schießt und der hat aber nicht den Schuss genau in der Mitte. Und das ist ein bisschen auch der Reiz tatsächlich, dass man nicht zwingend jetzt der Pro-Schütze sein muss, sondern dass in dem Fall tatsächlich auch ein bisschen das Glück davon abhängt.
0: Ja, vielleicht ist ja der Funke übergesprungen und ihr tretet demnächst in den Schützenverein ein in Gladbach. Es ist auch wieder ein kleiner Siegerpokal verliehen worden. Viele Menschen haben aber einfach auch nur gefeiert, sind gemütlich zusammengesessen auf den Bierbänken. Auf primavera24.de, da findet ihr auf jeden Fall die Bildergalerien, unter anderem vom Wiesengrundfest in Gladbach. Da haben wir die schönsten Schnappschüsse, ja, passend zum Schützenfest für euch. Jetzt hier Kiss Me. Guten Morgen.

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17: Temperaturen so bei 17, 18 Grad, im Moment noch stärker bewölkt. Die Sonne kann sich im Laufe des Tages aber noch gut durchsetzen. So bis 27 Grad bekommen wir heute. Örtlich sind auch noch Schauer möglich. Ja, das ist jetzt der kühlste Tag der Woche. Morgen knacken wir dann die 30 Grad und am Mittwoch knapp 40 Grad wieder, die nächste Hitzewelle. Die könnte dann am Freitag durch einige Gewitter unterbrochen werden, aber die Temperaturen könnten auch über die 40 Grad Grenze drüber. Überspringen. Da halten wir euch natürlich auf dem Laufenden. Es ist kurz nach 7:30.
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18: Ich bin Vivian Marx. Guten Morgen. Eine Anhängerladung voller Strohballen in Vollbrand.
19: Zwischen Großzimmern und Dieburg hat ein Landwirt seinen Traktor gerade noch rechtzeitig vor den Flammen gerettet. Wolke Kilb berichtet.
20: Autofahrer hatten den Landwirt auf Rauch und Flammen an seinem Anhänger aufmerksam gemacht. Der Mann hielt sofort an und koppelte geistesgegenwärtig die Zugmaschine ab. Beim Eintreffen der Feuerwehr stand die komplette Ladung bereits in Vollbrand. Durch den starken Wind griff das Feuer auch auf die Böschung über und drohte auf ein angrenzendes Feld überzuspringen. Die Feuerwehr Dieburg bekam deshalb Unterstützung durch ein Tanklöschfahrzeug aus Großzimmern. Ein Bagger zog die Strohballen anschließend auseinander, damit sie vollständig abgelöscht werden konnten. Verletzt wurde niemand.
19: Ein umgestürzter Baum hatte in Mömbris einen Stromausfall verursacht. Laut Kreisfeuerwehrverband fiel am Nachmittag in mehreren Bereichen der Strom aus. Teilweise waren Haushalte bis zu 1,5 Stunden ohne Strom. Auch der Edeka-Markt und das Feuerwehrgerätehaus waren betroffen. Bis zum Abend war die Versorgung in den meisten Bereichen wiederhergestellt. Schon wieder sind Unbekannte in Schulen im Primavera-Land eingebrochen. In Elsenfeld durchsuchten sie mehrere Büroräume und flüchteten mit Bargeld. Der Schaden liegt bei rund 4.000 Euro. In der Johannes de la Salle Berufsschule in Aschaffenburg erbeuteten die Täter mehrere hundert Euro und richteten rund 10.000 Euro Schaden an. Ob die Einbrüche mit den Fällen in den vergangenen Wochen in Erlenbach, Großostheim und Alzenau zusammenhängen, ist noch unklar. Gefährlicher Kinderstreich auf der Verbindungsstraße zwischen Erlensee und Bruchköbel. 3 Kinder im Alter von 10, 12 und 13 Jahren sollen dort Flaschen, Bretter, Äste und einen Metallpfosten von einer Fußgängerbrücke auf die Fahrbahn geworfen haben. Die Polizei räumte die Straße und nahm die Kinder vorübergehend mit auf die Wache. Ein Unfall ist bislang nicht bekannt. Gesucht werden jetzt Zeugen und mögliche Geschädigte. Und das passiert heute noch im Primavera-Land. In Stadtprozelten wird die Ortsdurchfahrt für Straßenarbeiten gesperrt. In Schöllkrippen kommt es wegen Bauarbeiten zu Umleitungen im Busverkehr. Und in Seligenstadt wird der Fährbetrieb der Mainfähre aufgrund einer notwendigen Inspektion ganztägig eingestellt. Und alle Nachrichten aus der Welt gibt's wieder zur vollen Stunde.
17: Danke dir, Vivian.
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17: Jetzt um 7.33 Uhr, da haben wir keine größeren Staus hier im Primavera-Land. Da merken wir, dass einige doch noch im Urlaub sind. Es ist nicht ganz so viel los aktuell. Es wird geblitzt, da haben wir den Blitzeranhänger auf der B43a Richtung Frankfurt, kurz vor der Ausfahrt Hanau-Hafen in der 100er-Zone. Und wenn ihr noch was melden könnt, dann einfach anrufen bei uns unter der 0800 66 66 400. Kommt gut an.
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17: Schönen Montag.

0: Damit euer Start in den Montag nicht zu montaglich ist, gibt's hier Musik von Hart fürs Herz. Hier ist Radio Primavera 741. Da habe ich jetzt was Interessantes, das könnt ihr auch gerne weitererzählen. Gefühlt hört man ja momentan ständig von gesprengten Geldautomaten. Viele denken sich, das wird ja immer schlimmer, aber der Eindruck täuscht. Die Zahlen gehen zurück. In Walderschaff ist letzte Woche ja ein Geldautomat in der Sparkasse gesprengt worden. Das ist erst der erste Fall in Bayern dieses Jahr. Und wir haben mal beim Bayerischen Landeskriminalamt nachgefragt, wollten mal wissen, wie stark die Zahl der Sprengungen tatsächlich zurückgegangen ist. Pressesprecher Alexander Groß vom Bayerischen Landeskriminalamt.
1: Wenn wir es vergleichen mit dem Jahr 2025, da hatten wir dann heute schon 15 Sprengungen. Also von dem her können wir da auf jeden Fall von einer Entspannung der Lage ausgehen.
0: Ja, definitiv. Natürlich für die Anwohner, die dann durch so einen lauten Knall aufgeschreckt werden, wie im Fall in Walderschaff, dann auch erstmal nicht in ihr Zuhause können, ist es sehr gut zu hören, dass diese Sprengungen ja deutlich weniger werden. Aber woran liegt das?
1: Die Prävention der Banken hat inzwischen da natürlich einen großen Teil beigetragen. Das heißt, die Automaten wurden erneuert, es wurde entsprechend Raubstopptinte eingebracht, es wurden mechanische Hinderungsgegenstände angebracht. Also man hat es den Sprengern sozusagen schwerer gemacht, ihr Handwerk. Und das hat auf jeden Fall einen großen Teil gebracht.
0: Ja, diese Maßnahmen zeigen Wirkung und wir hoffen, das bleibt so. Nicht, dass die sich dann wieder was Neues einfallen lassen. Weil bei einer Geldautomatensprengung geht es ja nicht nur um den Schaden am Gebäude oder um das gestohlene Geld, weil solche Explosionen können ja auch sehr gefährlich sein für die Anwohner und Passanten, wie jetzt in Walderschaff in der vergangenen Woche. Da werden wir euch natürlich auf dem Laufenden halten. Und jetzt gibt's schöne Sommermusik, mit der geht's ja ganz relaxed in Richtung nächste Hitzewelle. Jetzt hier die Gypsy Kings für euch. Guten Morgen.

0: We are the people. 7:49 Uhr. 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Das gab ja ein richtiges Sommerevent jetzt am Wochenende in Aschaffenburg. Premiere für das Altstadtfest. Das war rund um den Stiftsplatz auf dem Dahlberg. Da sind viele Menschen hingekommen, hatten da eine gute Zeit bei Live-Musik. DJs haben aufgelegt. Und dann konntet ihr ja noch in der Stadt einkaufen bis spät in die Nacht, was ja vor allem für Bayern sehr ungewöhnlich ist. Aschaffenburg bis Mitternacht. Das Ganze parallel. Also Stadtfeststimmung in Kombination mit Shopping. Und wir haben mal euch gefragt, wie ihr das Ganze denn fandet.
1: Also ich konnte dann heute ein bisschen was einkaufen.
2: Es ist so und so schön, wenn man sich hier hinstellen kann mit einem Gläschen Wein und du kannst halt durch Aschaffenburg halt schlendern und den Abend mal genießen.
3: Nette Menschen, geile Musik, gute Atmosphäre.
4: Es ist einfach schön, das Wetter ist schön, es passt alles, viele Menschen, alles irgendwie gut gelaunt, macht richtig Spaß.
0: Ja, ihr hört das, da ist richtig Leben reingekommen in die Stadt am Samstagabend. Das neue Altstadtfest auf dem Dahlberg und die Shoppingnacht Aschaffenburg bis Mitternacht. Schon mal eine schöne Einstimmung, ne? Dann auf das große Stadtfest in Aschaffenburg, das findet dann am letzten Augustwochenende wieder statt. Da ist dann wirklich die komplette Stadt voll mit Bühnen und mit Ständen. Ja, und vorher wird ja auch noch in Alzenau Stadtfest gefeiert. Das Ganze dann ab dem 7. August übers verlängerte Wochenende. Also, ihr merkt schon, der Veranstaltungskalender, der ist weiterhin voll. Und alle, die nicht in den Urlaub fahren oder fliegen, die können wirklich jede Menge hier in der Region machen und den Sommer genießen. Und das natürlich mit schöner Musik hier von Radio Primavera. Jetzt gibt's hier nochmal einen erfrischenden Sommerregen von Travis. Why does it always rain on me? Euch einen schönen Montagmorgen.

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12: Und es ist jetzt heute der kühlste Tag der Woche. Wir kriegen so 24 bis 27 Grad. Aktuell haben wir so 17 Grad, es sind noch einige Wolken da. Die Sonne, die kommt mal mehr, mal weniger durch heute. Das geht so ein bisschen hin und her. Örtlich kann es auch noch einen Schauer geben. Dann morgen viel Sonne und da steigen die Temperaturen über die 30 Grad Marke. Und dann ab Mittwoch geht's rauf bis auf 38 Grad, auch am Donnerstag. Dann knapp 40. Ob wir die 40-Grad-Marke überschreiten, werden wir sehen. Freitag könnte es nämlich dann auch wieder Hitzegewitter geben und die kühlen die Luft dann wieder ab. Wir werden euch auf jeden Fall hier auf dem Laufenden halten. Und damit ist es 8 Uhr.
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13: Ich bin Oliver Urbanke. Guten Morgen. In Frankreich und Spanien wüten aktuell verheerende Waldbrände. Hunderttausende Menschen sind in Gefahr. Bundesumweltminister Schneider dringt auch deshalb darauf, den Klimaschutz voranzutreiben. Katrin Müller berichtet.
14: In Frankreich im Großraum Bordeaux ist die Lage dramatisch. Rund 220.000 Menschen wurden seit Mitte letzter Woche wegen der Waldbrände in Sicherheit gebracht. Auch in Spanien geht es mit den Löscharbeiten nur mühsam voran. Der Klimawandel treffe unseren Kontinent besonders hart, sagt Bundesumweltminister Schneider. Er müsse gestoppt werden, damit Hitze, Dürre und Waldbrände in Zukunft nicht noch schlimmer werden.
13: Nach dem mutmaßlich islamistischen Terroranschlag am Rande des Christopher Street Days in Berlin ist der Tatverdächtige bei einem Polizeieinsatz getötet worden. Die tödlichen Schüsse seien in einer Kleingartenanlage am Rande Berlins gefallen, heißt es von der Polizei. An verschiedenen Orten in Berlin haben Menschen Blumen für die bei dem Anschlag getötete Frau und die Verletzten niedergelegt. Außerdem gab es gestern einen Trauermarsch mit Schweigeminute. Miete und Nebenkosten überfordern immer mehr Menschen in Deutschland. Knapp die Hälfte von rund 1.100 Menschen, die YouGov befragt hat, können sich ihre Wohnkosten gerade so leisten. Fast jeder achte Mieter lebt nach eigener Einschätzung über seine finanziellen Verhältnisse. Die Mehrheit der Mieterinnen und Mieter, rund 60%, zahlt ein Drittel oder mehr des Haushaltsnettoeinkommens für Wohnkosten. Während Bayerns Schülerinnen und Schüler Ende der Woche in die Sommerferien starten, beginnt für die Fußballer des FC Bayern heute am Tegernsee die Vorbereitung auf die neue Saison. 3 öffentliche Trainingseinheiten sind geplant. Fans können die Profis heute, morgen und am Mittwoch bei den Übungen beobachten. Zum Abschluss gibt's dann am Donnerstag ein Testspiel gegen den FC Rottach-Egern.
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12: Und jetzt haben wir es 8:02. Einen schönen guten Morgen an alle, die unterwegs sind. Da solltet ihr pünktlich zur Arbeit kommen oder auch ohne Probleme in Richtung Supermarkt. Wir haben keine größeren Staus aktuell im Primavera-Land. Aber nicht zu schnell fahren auf der B43a Richtung Frankfurt. Da steht der Blitzeanhänger kurz vor der Ausfahrt Hanau-Hafen, da in der 100er-Zone. Meldet euch gerne, falls euch noch was auffällt, unter der 0800 66 66 400. Gute Fahrt.
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12: Einen schönen Montagmorgen. Ja, es ist viel geschwommen worden am Wochenende. Und es hat nicht nur was mit dem Sommerwetter zu tun, sondern auch mit einer tollen Charity-Veranstaltung in Bürgstadt. Das 12-Stunden-Schwimmen im Erftalbad. Darüber sprechen wir gleich. Außerdem alle wichtigen weiteren Themen des Morgens im Überblick für euch. Und jetzt gibt's hier mehr Sommermusik von Albano und Romina Power zur Einstimmung auf euren Italienurlaub. Guten Morgen.

0: Count on Me. Um 8:09. Ja, auf uns könnt ihr auf jeden Fall auch zählen. Hier ist Radio Primavera. Und eine der wenigen Sportarten, die ihr auch bei heißem Sommerwetter richtig gut machen könnt und auch bei der anstehenden Hitze, Schwimmen. Und das, so wie in Bürgstadt, jetzt auch 12 Stunden lang. Ja, da war das 12 Stunden Schwimmen und da sind jede Menge Spendengelder gesammelt worden im Erftalbad. Also hunderte Schwimmer waren da mit dabei, die sind ihre Bahnen geschwommen. 12 Stunden lang ging das. Insgesamt 16.500 Bahnen sind da zusammengekommen, wenn man alles zusammen addiert. Und der fleißigste Schwimmer hat allein 562 Bahnen geschafft. Puh, also ich bin froh, wenn ich 10 Bahnen hinbekomme. Ja, und für die geschwommenen Strecken gab es dann eben Spendengelder für den ambulanten Kinder- und Jugendhospizdienst Miltenberg und den Kinder- und Jugendzirkus Blamage in Höhe von insgesamt über 1.000 Euro. Also jede Menge Geld ist da zusammengekommen und die Leute hatten bei dem Sommerwetter natürlich auch ihren Spaß im kühlen Nass.
1: Das ist eine gute Aktion und auch ein Schwimmbadverein dadurch ein bisschen zu unterstützen.
2: Ich habe Freunde mitgebracht und dann mega coole Aktion.
3: Ich meine, jeder, der schwimmen kann, kann auf jeden Fall ein paar Bahnen schwimmen. Spielt keine Rolle, ob 2, 5 oder 100 sind.
4: Also ich finde die Aktion super und die erwischt mich definitiv im falschen Moment, weil ich bin noch 0 Bahnen geschwommen. Aber es kommen noch ein paar.
0: Ja, es ist ja sehr viel geschwommen worden insgesamt in Bürgstadt. Die Leute haben sich sportlich betätigt. Am Ende profitieren dann auch gleich 2 wichtige Projekte aus unserer Region davon. Also auch das 2. 12-Stunden Schwimmen im Erftalbad hat viele Menschen angelockt. Nochmal sehr viel mehr als das erste. Und ihr findet auf primavera24.de die Bilder und viele weitere Infos zu diesem und weiteren Events.

Musik von Eric Clapton. 8 Uhr und 18 Minuten. Hier ist Radio Primavera und wir bringen euch auch heute Morgen wieder natürlich auf den neuesten Stand mit den wichtigsten Themen. Viele sind immer noch geschockt und betroffen von den Ereignissen beim Christopher Street Day in Berlin am Wochenende. Ein Mann ist dort mit einem Kastenwagen in eine Menschenmenge gefahren. Eine Frau ist dabei ums Leben gekommen. Viele Menschen sind verletzt worden. Die Polizei hat den mutmaßlichen Täter dann viele Stunden später in einer Kleingartenanlage aufgespürt. Und bei dem SEK-Einsatz ist der mutmaßliche Täter erschossen worden. Das Brandenburger Tor ist in Regenbogenfarben angestrahlt worden und es sind da viele Kränze und Kerzen niedergelegt worden. Es soll auch Mahnwachen geben im Primavera-Land, unter anderem in Offenbach. Auch in Darmstadt und Frankfurt sind Mahnwachen in Planung. In Frankreich und Spanien wüten verheerende Waldbrände. Hunderttausende Menschen sind in Gefahr. Viele haben bereits ihre Häuser verlassen. Bundesumweltminister Carsten Schneider dringt deswegen darauf, den Klimaschutz weiter voranzubringen. Dann schauen wir nach Mömbris. Da ist gestern Nachmittag in vielen Haushalten plötzlich der Strom ausgefallen. Teilweise hat der Ausfall bis zu 1,5-2 Stunden gedauert und auch länger. Ein Baum ist laut Feuerwehr auf die Stromleitung gefallen und deswegen waren dann viele Haushalte ohne Strom. Wenn ihr sonst immer mit der Fähre den Main überquert zwischen Karlstein-Dettingen und Seligenstadt, heute müsst ihr dann einen Umweg nehmen und über eine der Brücken fahren. Die Fähre wird nämlich gewartet und deswegen ist sie heute den ganzen Tag über außer Betrieb. Und jetzt noch ein Hinweis, kleine Erinnerung, Ende der Woche läuft die Frist ab für die Steuererklärung. Ja, deswegen werden sich im Laufe der Woche wahrscheinlich einige nochmal ins kühle Arbeitszimmer zurückziehen und ihre Unterlagen nach alten Quittungen durchforsten. Ich drücke die Daumen, dass ihr das möglichst stressfrei erledigt. Wir begleiten euch sehr gerne hier mit der schönsten Wohlfühlmusik. Das ist jetzt Jennifer Rush.

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11: Ja, heute ist es noch vergleichsweise frisch, maximal 24 bis 27 Grad in der Spitze, auch zeitweise windig. Wir haben einen Mix aus Sonne und Wolken, wobei die meiste Zeit über tatsächlich mehr Wolken am Himmel sind, als Sonne durchkommt. Die Temperaturen aktuell ja so bei 17, 18 Grad. Örtlich kann es auch noch einen Schauer geben. Aber ab morgen wird es dann sommerlich und ab Mittwoch dann erwartet uns ja auch wieder die nächste Hitzeperiode. Morgen über 30 Grad bei viel Sonne und Mittwoch dann bis 38 Grad. Und damit ist es 8:30.
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12: Ich bin Vivian Marx. Guten Morgen. Eine Anhängerladung voller Strohballen in Vollbrand. Zwischen Großzimmern und Dieburg hat ein Landwirt seinen Traktor gerade noch rechtzeitig vor den Flammen gerettet. Wolke Kilb berichtet.
13: Autofahrer hatten den Landwirt auf Rauch und Flammen an seinem Anhänger aufmerksam gemacht. Der Mann hielt sofort an und koppelte geistesgegenwärtig die Zugmaschine ab. Beim Eintreffen der Feuerwehr stand die komplette Ladung bereits in Vollbrand. Durch den starken Wind griff das Feuer auch auf die Böschung über und drohte auf ein angrenzendes Feld überzuspringen. Die Feuerwehr Dieburg bekam deshalb Unterstützung durch ein Tanklöschfahrzeug aus Großzimmern. Ein Bagger zog die Strohballen anschließend auseinander, damit sie vollständig abgelöscht werden konnten. Verletzt wurde niemand.
12: Ein umgestürzter Baum hat in Membris für einen größeren Stromausfall gesorgt. Bei Windböen von bis zu 60 Kilometern pro Stunde war der Baum am Nachmittag in eine Hauptstromleitung für den Kahlgrund gestürzt. Betroffen waren unter anderem der Markt Membris, Mensengesäß, der Edeka-Markt und das Feuerwehrgerätehaus. Rund 150 Haushalte waren ohne Strom, die meisten für etwa 2 Stunden. Einzelne Bereiche von Membris sogar rund 5 Stunden lang, darunter auch der Edeka. Bis zum Abend war die Versorgung weitgehend wiederhergestellt. Schon wieder sind Unbekannte in Schulen im Primavera-Land eingebrochen. In Elsenfeld durchsuchten sie mehrere Büroräume und flüchteten mit Bargeld. Der Schaden liegt bei rund 4.000 Euro. In der Johannes de la Salle Berufsschule in Aschaffenburg erbeuteten die Täter mehrere 100 Euro und richteten rund 10.000 Euro Schaden an. Ob die Einbrüche mit den Fällen in den vergangenen Wochen in Erlenbach, Großostheim und Alzenau zusammenhängen, ist noch unklar. Gefährlicher Kinderstreich auf der Verbindungsstraße zwischen Erlensee und Bruchköbel. 3 Kinder im Alter von 10, 12 und 13 Jahren sollen dort Flaschen, Bretter, Äste und einen Metallpfosten von einer Fußgängerbrücke auf die Fahrbahn geworfen haben. Die Polizei räumte die Straße und nahm die Kinder vorübergehend mit auf die Wache. Ein Unfall ist bislang nicht bekannt. Gesucht werden jetzt Zeugen und mögliche Geschädigte. Und das passiert heute noch im Primavera-Land. In Stadtprozelten wird die Ortsdurchfahrt für Straßenarbeiten gesperrt. In Schöllkrippen kommt es wegen Bauarbeiten zu Umleitungen im Busverkehr. Und in Seligenstadt wird der Fährbetrieb der Mainfähre aufgrund einer notwendigen Inspektion ganztägig eingestellt. Und alle Nachrichten aus der Welt gibt's wieder zur vollen Stunde.
14: Danke dir, Vivian.
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11: Kurz nach 9:30 auf der A66 Richtung Frankfurt. Bitte vorsichtig fahren zwischen Gelnhausen West und Gründau Lieblos. Da liegt eine Gummimatte, beziehungsweise mehrere Gummimatten liegen da auf der Fahrbahn. Bitte aufpassen. Dann wird geblitzt. A3 Richtung Frankfurt auf der Parallelfahrbahn zwischen Kleinostheim und Mainhausen in der 60er-Zone und auf der B43a Richtung Frankfurt vor der Abfahrt Hanau-Hafen in der 100er-Zone der Anhänger. Ihr könnt euch gerne melden, falls ihr noch einen Blitzer entdeckt. Einfach anrufen unter der 0800 66 66 400. Dann geben wir das weiter. Kommt dran.
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11: Guten Morgen.

0: Das ist Primavera 8:42 mit Musik von Seal. Bringen wir euch jetzt durch den Berufsverkehr oder in Richtung Supermarkt. Und vielleicht kauft ihr da auch schon für den Urlaub ein. Ja, das ist der Endspurt vor den Sommerferien in Bayern, in Hessen. Da sind die Ferien ja schon fast wieder rum. Ja, einige werden jetzt also nochmal in den Urlaub starten. Aber für alle Daheimbleiber gibt's auch ganz viele Möglichkeiten, jetzt im Sommer was zu machen. Zum Beispiel auch Open-Air-Kino. Morgen gehen die Campus-Filmnächte los auf dem Gelände der Technischen Hochschule Aschaffenburg. Also falls ihr dann wegen der Hitze eh schlecht schlafen könnt, dann doch lieber draußen mit vielen anderen Menschen einen schönen Kinofilm gucken. Bei Anbruch der Dunkelheit geht's jeweils los gegen 21.30 Uhr. Und morgen dann der erste Film, der gezeigt wird, ist 22 Bahnen. Laura Zarantonello vom Casino Kino.
1: Es ist einer der stärksten Filme des letzten Jahres, der deutschen Filme. In den Hauptrollen mit Laura Tonke und Luna Wedler. Und ich freue mich so darauf, weil ich glaube, dass diese emotionale Geschichte von Mädchen oder Schwestern, die in einer Kleinstadt leben und sich um eine alkoholkranke Mutter kümmern, auf jeden Fall mehr als nur Emotionen in einem weckt und das auch noch auf der großen Leinwand im Open-Air-Feeling ist ganz einmalig.
0: Na, das klingt doch nicht schlecht. Morgen 22 Bahnen bei den Campus-Filmnächten. Das komplette Programm findet ihr auf primavera24.de und wir schenken euch auch ab morgen dann jeden Tag die Tickets für den jeweiligen Film am Abend. Also auf jeden Fall schon morgens Radio Primavera einschalten. Gibt wirklich einige Film-Highlights mit dabei, unter anderem Der Teufel trägt Prada 2, Das Kanu des Manitou oder auch der Michael Jackson-Film. Also da haben sie eine gute Mischung, ne? Ab morgen die Campus-Filmnächte auf dem Gelände der Technischen Hochschule Aschaffenburg. Und hier ist jetzt Sommermusik von Toni Esposito.

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0: ist euer Start in die neue Woche hier mit Raymon um 10 vor 9. Und falls ihr am Wochenende nicht überall gleichzeitig sein konntet, wir waren für euch unterwegs. Auf primavera24.de findet ihr jede Menge Bildergalerien. Unsere Reporter waren unter anderem auf dem Wiesengrundfest in Gladbach, beim 12-Stunden-Schwimmen in Bürgstadt, auf der Kerb in Großauheim und natürlich auch auf der Kahler Kerb. Und da ist übrigens der Pfostenbier-Crew ein echter Coup gelungen. Die haben Folgendes gemacht.
1: Wir hatten richtig Spaß. Wir haben auch einen Kerbosch geklaut. Ja, das war super.
0: Ja, die haben den Kerbosch geklaut. Ja, die Tradition wird auch in Karl gepflegt. Und der TV Karl hat sich den Kerbosch dieses Jahr klauen lassen. Das ist diese kultige Kerbfigur. Und die musste der Verein dann gegen eine kleine Auslöse zurückholen von der Pfostenbier-Crew. Ja, auf primavera24.de, da findet ihr die Fotos vom Wochenende und könnt auch schon mal schauen, was an den nächsten Wochenenden und generell in nächster Zeit so alles bei uns stattfindet.

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14: Ja, bevor die Temperaturen wieder jenseits von Gut und Böse landen, heute nochmal insgesamt kühler. 24 bis 27 Grad bekommen wir. Im Moment haben wir so 17 bis 20. Es sind noch viele Wolken da. Örtlich kann es auch etwas Regen geben heute. Ansonsten setzt sich natürlich dann auch noch die Sonne durch. Und morgen gibt's dann Sonne nonstop. Der Himmel fast die ganze Zeit wolkenlos bei bis 30. Und am Mittwoch und Donnerstag bis 38 Grad. Und damit ist es 9 Uhr.
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15: Ich bin Oliver Urbanke. Guten Morgen. Nach dem mutmaßlich islamistisch motivierten Anschlag am Rande des Christopher Street Days in Berlin und dem Tod des Tatverdächtigen fragen sich viele, weshalb der polizeibekannte mutmaßliche Täter auf freiem Fuß war, obwohl er bereits verurteilt war. Dirk Zeidler berichtet aus Berlin.
16: Weshalb war er trotzdem frei? Das fragen sich viele Menschen. Innenminister Dobrindt verspricht, die Umstände zu prüfen. Im Fokus steht dabei die Frage, warum die Jugendstrafe zur Bewährung ausgesetzt wurde. Dass man in diesem Maße der Gefährdung zu einer Bewährungsstrafe kommt, sei sicherlich nicht nachvollziehbar, sagte Dobrindt dem Sender RTL.
15: Nach dem Anschlag auf den CSD ist das Brandenburger Tor gestern in den Regenbogenfarben angeleuchtet worden. Die Farben gelten als Symbol der queeren Szene und stehen für Vielfalt und Toleranz. Außerdem sind gestern in Berlin und bundesweit Menschen zusammengekommen, um zu trauern und der Opfer zu gedenken. Auch ein Trauermarsch mit Schweigeminute gab es. Der Klimawandel und seine Folgen sind längst bei uns in Europa angekommen. Besonders stark sind die Auswirkungen gerade in Teilen Frankreichs und Spaniens zu spüren. Über das Wochenende haben sich Waldbrände rund um Bordeaux weiter zugespitzt. Laut Behörden wurden dort rund 220.000 Menschen in Sicherheit gebracht. Der größte Waldbrand der Region hat inzwischen rund 42.000 Hektar Wald und Buschland zerstört. Und auch in Spanien mussten bereits über 100.000 Menschen wegen Waldbränden evakuiert werden. Bis Ende der Woche ist die Steuererklärung für das Jahr 2025 fällig. Wer noch nicht fertig ist, kann eine Fristverlängerung beim zuständigen Finanzamt beantragen. Dafür reicht ein kurzer Brief oder eine Mail. Wichtig ist, dass in dem Schreiben die Steuernummer, das Steuerjahr, also 2025, und ein realistisches Wunschdatum für die Abgabe steht. Gründe für eine Verschiebung können zum Beispiel ein Umzug, eine längere Erkrankung oder fehlende Dokumente von Vermieter oder Arbeitgeber sein.
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14: Jetzt haben wir es kurz nach neun und da habe ich keine größeren Staus für euch, aber noch die Gefahrenmeldung von der A66 Richtung Frankfurt zwischen Gelnhausen West und Gründau Lieblos. Da liegen mehrere Gummimatten mitten auf der Autobahn. Dann haben wir die Blitzer für euch auf der A3 Richtung Frankfurt. Auf der Autobahnparallele zwischen Kleinostheim und Mainhausen in der 60er-Zone wird geblitzt und auf der B43a Richtung Frankfurt vor der Abfahrt Hanau-Hafen in der 100er-Zone. Ihr könnt euch gerne melden, falls euch noch was auffällt, falls ihr einen Stau melden könnt oder einen Blitzer unter der 0800 66 66 400. Dann geben wir das gerne weiter und da kommt direkt eine neue Gefahrenmeldung rein von der A45. Zwischen Kleinostheim und Mainhausen in beiden Richtungen bitte aufpassen, da sind Personen auf der Fahrbahn.
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14: Einen schönen Vormittag wünsche ich euch. Ich hoffe, die Menschen im Kahlgrund haben nicht verschlafen, weil durch den Stromausfall bei Mömbris bestimmt einige Wecker wieder neu eingestellt werden mussten. Was war da genau los gestern Nachmittag? Warum war der Strom weg? Wir erklären das gleich. Jetzt gibt's aber erstmal drei Hits zum Wohlfühlen für euch. Da starten wir mit James Blunt in die Stunde. Schön, dass ihr da seid. Hallo zusammen. 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

Hier ist euer Sender aus der Region, Radio Primavera, und wir warnen euch ja immer vor den Blitzern. Da hat sich gerade Hörerin Anna bei mir gemeldet und eine Lasermessung entdeckt. Wenn ihr von Alzenau Richtung Wasser losfahrt, nach der Karlbrücke, da steht die Polizei mit der Laserpistole. Da also nicht zu schnell fahren. Wir halten euch natürlich hier auf dem Laufenden. Jetzt gibt's erstmal Joe Cocker hier im Wohlfühlradio.

0: die neue Woche läuft, hier mit der schönsten Sommermusik bei Radio Primavera. Damit bringen wir euch durch den Montagvormittag. Ja, und da ist einigen Mömbrissern jetzt am Sonntag ihr Eis weggeschmolzen in der Gefriertruhe. Über Stunden war nämlich in vielen Haushalten der Strom weg. Kollegin Vivian Marx aus der Primavera Nachrichtenredaktion, wie viele Menschen waren denn etwa betroffen und was war überhaupt der Auslöser für den Stromausfall?
1: Ja, Auslöser war das Unwetter am Nachmittag. Bei Windböen von rund 50 bis 60 Kilometern pro Stunde ist ein Baum an eine wichtige Stromleitung für den Kahlgrund gestürzt. Dadurch ist dann unter anderem im Markt Mömbris und in Mensengesäß der Strom ausgefallen. Bei den meisten war der Strom nach ungefähr so 2 Stunden wieder da, aber in einigen Teilen von Mömbris hat der Ausfall deutlich länger gedauert. Circa 150 Haushalte waren teilweise rund 5 Stunden ohne Strom. Und auch der Edeka hatte so lange keinen Strom. Zum Glück ist mit den Lebensmitteln aber nichts passiert und die müssen auch nicht weggeschmissen werden. Das hat uns ein Mitarbeiter bestätigt. Bis zum Abend war die Versorgung dann größtenteils wiederhergestellt.
0: Okay, dann haben die Menschen wenigstens nicht im Dunkeln gesessen. Danke dir, Vivian. Mehrere Stunden war am Sonntag der Strom weg in und um Mömbris, weil ein Baum umgestürzt und eine wichtige Stromleitung gekappt hat. Mittlerweile sollten jetzt alle Kahlgründer wieder unter Strom stehen, auf die eine oder andere Art. Hier ist Radio Primavera mit Laura Branigan, jetzt hier im Wohlfühlradio für euch.

Hier ist euer Wohlfühlradio Primavera. Ja, mit Adiemus könnt ihr euch jetzt noch ein bisschen vom Wochenende erholen, falls ihr da sehr aktiv wart oder eben gearbeitet habt. Die Einsatzkräfte sind auf jeden Fall gefordert gewesen. Zwischen Großzimmern und Dieburg ist ein Anhänger mit Strohballen in Flammen aufgegangen. Es hat einen größeren Stromausfall im Karlgrund gegeben, da haben wir darüber berichtet, und auch einige Unfälle. Gleich bekommt ihr alle wichtigen Nachrichten aus dem Primavera-Land dann um 9:30. Dann sind wir wieder auf dem neuesten Stand.

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15: Etwa 20 Grad aktuell im Bachgau und an der Kinzig. Noch viele Wolken da, bisschen Wind und es kann auch örtlich noch etwas regnen. Im Laufe des Tages kann sich dann die Sonne etwas besser durchsetzen bei bis 26 Grad. Morgen dann Temperaturen von bis 30 bei viel Sonne. Ab Mittwoch haben wir dann wieder die Hitze, also die Hitze bei bis 38 Grad. Und damit ist es 9:30.
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16: Ich bin Vivian Marx. Guten Morgen. Eine Anhängerladung voller Strohballen in Vollbrand.
17: Zwischen Großzimmern und Dieburg hat ein Landwirt seinen Traktor gerade noch rechtzeitig vor den Flammen gerettet. Wolke Kilb berichtet.
18: Autofahrer hatten den Landwirt auf Rauch und Flammen an seinem Anhänger aufmerksam gemacht. Der Mann hielt sofort an und koppelte geistesgegenwärtig die Zugmaschine ab. Beim Eintreffen der Feuerwehr stand die komplette Ladung bereits in Vollbrand. Durch den starken Wind griff das Feuer auch auf die Böschung über und drohte auf ein angrenzendes Feld überzuspringen. Die Feuerwehr Dieburg bekam deshalb Unterstützung durch ein Tanklöschfahrzeug aus Großzimmern. Ein Bagger zog die Strohballen anschließend auseinander, damit sie vollständig abgelöscht werden konnten. Verletzt wurde niemand.
17: Ein umgestürzter Baum hatte in Membris für einen größeren Stromausfall gesorgt. Bei Windböen von bis zu 60 Kilometern pro Stunde war der Baum am Nachmittag in eine Hauptstromleitung für den Kahlgrund gestürzt. Betroffen waren unter anderem der Markt Membris, Mensengesäß, der Edeka-Markt und das Feuerwehrgerätehaus. Rund 150 Haushalte waren ohne Strom, die meisten für etwa 2 Stunden. Einzelne Bereiche von Membris sogar rund 5 Stunden lang, darunter auch der Edeka. Bis zum Abend war die Versorgung weitgehend wiederhergestellt. Gleich mehrere Verkehrsunfälle haben am Wochenende für verletzte Personen und massive Behinderungen bei uns gesorgt. Besonders schwer traf es einen 17-Jährigen in Obertshausen. Lilly Tunschkoll mit Einzelheiten.
19: Der Jugendliche wollte offenbar an einer Ampel die B448 überqueren und wurde dabei von einem BMW erfasst. Der 17-Jährige kam mit schweren Verletzungen ins Krankenhaus. Der 66-jährige Autofahrer kam neben einem kaputten Auto mit dem Schrecken davon. Zeugen zufolge soll die Ampel für den Fahrer grün und für den Fußgänger rot gezeigt haben. Die Polizei ermittelt und sucht weitere Zeugen. Auf der A3 bei Aschaffenburg sorgte verlorener Schotter zunächst für eine Vollsperrung. Am Stauende kam es anschließend zu einem Auffahrunfall. Einen weiteren Unfall gab es bei Stockstadt. Dort krachte ein Bentley in einen BMW. Eine Frau wurde dabei leicht verletzt. Der Schaden beträgt mehrere 10.000 Euro.
17: Und das passiert heute noch im Primaveraland. In Stadtprozelten wird die Ortsdurchfahrt für Straßenarbeiten gesperrt. In Schöllkrippen kommt es wegen Bauarbeiten zu Umleitungen im Busverkehr. Und in Seligenstadt wird der Fährbetrieb der Mainfähre aufgrund einer notwendigen Inspektion ganztägig eingestellt. Und alle Nachrichten aus der Welt gibt's wieder zur vollen Stunde.
15: Danke dir, Vivian.
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15: Kurz nach 9:30, da haben wir keine Staumeldungen für euch, aber es wird geblitzt. Wenn ihr von Alzenau Richtung Wasserlos fahrt, nach der Karlbrücke, da steht die Polizei mit der Laserpistole. Dann A3 Richtung Frankfurt auf der Autobahnparallele zwischen Klein-Ostheim und Mainhausen in der 60er-Zone und noch auf der B43a Richtung Frankfurt vor der Abfahrt Hanau-Hafen in der 100er-Zone.
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15: Schönen Montag.

0: Damit ihr in den Rhythmus in der neuen Woche reinkommt, hier der Rhythm of the Night, hier ist Radio Primavera. Wir hören nochmal nach, wie war denn euer Wochenende? Wo habt ihr das verbracht? An den Seen oder in den Schwimmbädern oder beim Wiesengrundfest in Gladbach? Oder ihr wart vielleicht beim 12-Stunden-Spendenschwimmen in Bürgstadt oder auf den Kerbfesten in Karl und Großauheim oder beim Weinberghüttenfest in Großwallstadt? Also gefühlt überall sind die Menschen da zusammengekommen und hatten eine gute Zeit. Und in Aschaffenburg gab es gleich zwei Veranstaltungen, die sind quasi kombiniert worden. Das Altstadtfest auf dem Dahlberg, das hat Premiere gefeiert und gleichzeitig gab es auch ein Shopping-Event. Primavera-Reporterin Wolke Kilb war vor Ort in Aschaffenburg am Samstagabend und hat ein paar Eindrücke dabei.
1: Volle Straßen, volle Einkaufstüten und dazu jede Menge Musik. Bei Aschaffenburg bis Mitternacht konnten Besucher durch die Geschäfte bummeln oder in den Gassen der Altstadt feiern, denn es war auch Premiere des Altstadtfestes. Ich habe mich umgehört, wie kam denn die Kombination an?
2: Einkaufen, willst du einkaufen gehen, der hier was trinken will, und was trinken, ja, oder beides.
3: Einkaufen, was trinken, ist doch schön.
1: Also manche waren nur zum Shoppen da, die anderen nur für die Getränke. Viele haben den Abend aber auch für beides genutzt. Erst schnell einkaufen und danach den Wein bei der Liveband. Egal ob in den Einkaufsstraßen oder rund um den Stiftsplatz, die Stimmung war überall richtig gut.
4: Also erstens mal bei schönem Wetter ist es so und so schön, wenn man sich hier hinstellen kann mit einem Gläschen Wein. Und du kannst halt durch Aschaffenburg halt schlendern und den Abend mal genießen.
5: Nette Menschen, geile Musik, gute Atmosphäre.
6: Es ist einfach schön, das Wetter ist schön, es passt alles. Menschen, alles irgendwie gut gelaunt, macht richtig Spaß.
0: Ja Mensch, da ist richtig Leben reingekommen in die Aschaffenburger Innenstadt am Samstagabend bei der Shoppingnacht bei Aschaffenburg bis Mitternacht und beim neuen Altstadtfest war viel los, schon mal eine gute Einstimmung dann aufs große Aschaffenburger Stadtfest. Das wird dann wieder am letzten Augustwochenende stattfinden, aber generell ist ja jetzt jedes Wochenende was los. Alzenau ist mit dem Stadtfest dann schon ein bisschen früher dran, das beginnt dann bereits am 7. August. Also alle, die jetzt nicht in den Urlaub fahren oder fliegen, die sind auch lucky, denn die können hier im Primaveraland einiges machen.

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17: Heute der kühlste Tag der Woche, bis 27 Grad bekommen wir im Laufe des Tages, aktuell so um 20 Grad. Sind noch einige Wolken da, die Sonne kann sich im Laufe des Tages dann auch noch durchsetzen. Örtlich müssen wir mit dem einen oder anderen Schauer rechnen. Morgen gibt's dann Sonne bei einem fast wolkenlosen Himmel und die Sonne hat ordentlich Kraft, bis 30 Grad morgen. Mittwoch, Donnerstag sogar bis 38 Grad und ob wir dann die 40 Grad Marke auch noch knacken im Laufe der Woche, werden wir sehen. Freitag können nämlich Hitzegewitter dann für Abkühlung sorgen. Da werden wir euch auf dem Laufenden halten. Und damit 10 Uhr.
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18: Ich bin Oliver Urbanke. Miete und Nebenkosten überfordern immer mehr Menschen in Deutschland. In einer YouGov-Umfrage gab knapp die Hälfte der Befragten an, dass sie sich ihre Wohnkosten gerade noch so leisten können. Katrin Müller berichtet.
19: Miete, Wasser, Heizung, auch das ist teurer geworden. Nur rund jeder dritte Mieter kann sich seine Wohnkosten nach eigenen Angaben noch gut leisten. In der Umfrage vor 3 Jahren war es noch etwa jeder zweite. Laut Faustregel sollten die Wohnkosten maximal 30% des Haushaltsnettoeinkommens betragen. Rund 60% der Mieter liegen da deutlich drüber.
18: Die schweren Waldbrände in Frankreich und Spanien breiten sich weiter aus. Zehntausende weitere Menschen mussten in Sicherheit gebracht werden. In Frankreich nähert sich ein Feuer Bordeaux. Über weiten Teilen der Stadt liegt Brandgeruch. Die Menschen in der Stadt sind dazu aufgerufen, Türen und Fenster geschlossen zu halten, um sich vor dem giftigen Rauch zu schützen. Auch in Spanien sind die Waldbrände weiter außer Kontrolle. Der Wind hat riesige Aschewolken in die Hauptstadt Madrid getragen. Nach tagelanger Hängepartie um den Posten des Bundesverkehrsministers gibt's jetzt wohl eine Lösung. Der bisherige parlamentarische Geschäftsführer in der Bundestagsfraktion Steffen Bilger wird Patrick Schnieder ablösen. Bundeskanzler Merz werde den 47-Jährigen für den Posten vorschlagen, heißt es. Die Entlassung Schnieders und die Ernennung Bilgers soll dann übermorgen durch Bundespräsident Steinmeier erfolgen. Während Bayerns Schülerinnen und Schüler Ende der Woche in die Sommerferien starten, beginnt für die Fußballer des FC Bayern heute am Tegernsee die Vorbereitung auf die neue Saison. 3 öffentliche Trainingseinheiten sind geplant. Fans können die Profis heute, morgen und am Mittwoch bei den Übungen beobachten. Zum Abschluss gibt's dann am Donnerstag ein Testspiel gegen den FC Rottach-Egern.
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17: Das ist jetzt noch die Ruhe vor der Reisewelle. Aktuell haben wir da keine Staumeldungen. Aber es wird geblitzt, Alzenau Richtung Wasserlos, da stehen sie mit der Laserpistole hinter der Karlbrücke. Dann auf der A3 Richtung Frankfurt auf der Autobahnparallele zwischen Kleinostheim und Mainhausen, da wird in der 60er-Zone geblitzt. Und auf der B43a Richtung Frankfurt vor der Abfahrt Hanau-Hafen, da in der 100er-Zone.
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11: Heute mehr Wolken als Sonne. Wir haben aktuell so um die 20 Grad. Bis 26 Grad sind heute drin. Es kann stellenweise auch noch ein bisschen regnen. Ab morgen wird es dann deutlich heißer. Wir knacken morgen örtlich die 30, gibt den ganzen Tag über Sonne bei uns in der Region. Und dann Mittwoch, Donnerstag bis 37 Grad. Dann werden auch die Nächte so allmählich wieder wärmer und in Richtung Wochenende dann auch tropisch. Und damit wird's 10:30.
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12: Ich bin Vivian Marx. Guten Tag. Ein mit Strohballen beladener Anhänger ist auf der Verbindungsstraße zwischen Großzimmern und Dieburg komplett in Flammen aufgegangen. Autofahrer machten den Landwirt auf das Feuer aufmerksam. Der koppelte geistesgegenwärtig seinen Traktor ab und alarmierte die Feuerwehr. Starker Wind trieb die Flammen auf einen Grünstreifen und angrenzende Büsche. Deshalb musste die Landstraße gesperrt werden. Die Löscharbeiten dauerten länger an. Verletzt wurde niemand. Bis zu 5 Stunden lang waren Teile von Mömbris ohne Strom. Betroffen war auch der Edeka-Markt. Auslöser war ein umgestürzter Baum, der eine wichtige Stromleitung für den Kahlgrund getroffen hatte. Lilly Tunschkoll berichtet.
13: Bei Windböen von rund 50 bis 60 Kilometern pro Stunde stürzte am Nachmittag ein Baum in eine Hauptstromleitung. Dadurch fiel unter anderem im Markt Mömbris und in Mensengesäß der Strom aus. Die meisten hatten nach ungefähr 2 Stunden wieder Strom. In rund 150 Haushalten und in einzelnen Bereichen von Mömbris dauerte der Ausfall allerdings rund 5 Stunden. So auch im Edeka-Markt. Lebensmittel mussten in dem betroffenen Einkaufsmarkt nicht weggeworfen werden, wie uns ein Mitarbeiter auf Primavera-Nachfrage bestätigte. Bis zum Abend war die Versorgung größtenteils wiederhergestellt.
12: Autofahrer im Kreis Miltenberg müssen sich ab heute auf längere Fahrzeiten einstellen. Die Ortsdurchfahrt Stadt Prozelten wird zunächst halbseitig gesperrt. Der Verkehr läuft über eine Baustellenampel. Ab Anfang August ist die Hauptstraße dann voraussichtlich für knapp 3 Wochen komplett dicht. Erneuert werden unter anderem die Fahrbahn, Entwässerungsrinnen und die Gullis. Autofahrer müssen über Umleitungen fahren und je nach Richtung mehrere Minuten einplanen. Und auch S-Bahn-Pendler in Offenbach und Dietzenbach müssen in dieser Woche mit Einschränkungen rechnen. Wegen Bahnsteigarbeiten fahren die Züge der Linien S1 und S2 zwischen Offenbach Ost und Hochheim sowie zwischen Dietzenbach und Niedernhausen nur im 30-Minuten-Takt. Einige zusätzliche S1-Verbindungen enden bereits in der Frankfurter Innenstadt. Die Einschränkungen dauern laut Deutscher Bahn bis Freitagabend. Und alle Nachrichten aus der Welt gibt's wieder zur vollen Stunde.
11: Danke dir, Vivian.
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11: Kurz nach 11:30, da habe ich keine aktuellen Staumeldungen für euch, aber die Blitzer A3 Richtung Frankfurt auf der Parallelfahrbahn zwischen Kleinostham und Mainhausen in der 60er-Zone, dann auf der B43a Richtung Frankfurt, kurz vor der Ausfahrt Hanau-Hafen in der 100er-Zone und wenn ihr von Alzenau Richtung Wasserlos fahrt, da stehen sie mit der Laserpistole und zwar nach der Karlbrücke, da nicht so schnell. Ihr könnt euch gerne melden, falls ihr noch was mitbekommt, unter der 0800 66 66 400.
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16: Heute ist es noch eher wechselhaft bei uns im Primavera-Land mit vielen Wolken und nur ab und zu etwas Sonne. Auch die Temperaturen heute bleiben noch unter der 30 Grad, Spitze bis zu 26 Grad sind heute möglich. Ab morgen kommt dann der heiße Sommer zurück mit viel Sonnenschein und heißen Temperaturen geht's dann durch die Tage. Morgen dann bis zu 30 Grad, Mittwoch bis zu 36 und Donnerstag bis zu 37 Grad. Am Ende der Woche sind dann auch wieder Hitzegewitter möglich. Und damit haben wir es 11 Uhr.
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17: Ich bin Justin Hamm. Der mutmaßliche Täter des Anschlags auf den CSD in Berlin war gestern von der Polizei erschossen worden. Ein zweiter bisher Tatverdächtiger ist nun wieder auf freiem Fuß, berichtet der Spiegel. Der Vorwurf, dass der Iraner mit in dem Auto saß, das in die Menschenmenge fuhr, hat sich dem Bericht nach nicht erhärtet. Bei dem Attentat wurde eine Frau getötet und fast 30 Menschen verletzt. Ab kommendem Jahr fallen auf viele alkoholische Getränke höhere Steuern an. Eine Mehrheit befürwortet diesen Schritt laut einer aktuellen Forsa-Umfrage. Bezweifelt wird allerdings, ob dadurch der Alkoholkonsum insgesamt sinkt. Jan-Henne Reitze berichtet.
18: 20% mehr Steuern auf Schnaps. Auch Mischgetränke damit oder Sekt werden ab dem kommenden Jahr stärker besteuert. Eine große Mehrheit findet das gut. Die Bundesregierung erhofft sich knapp 500 Millionen Euro Mehreinnahmen im Jahr. Bei Bier und Wein bleibt alles, wie es ist. Viele Befragte glauben, dass davon dann mehr getrunken wird, um der Steuererhöhung auszuweichen.
17: Miete ist teuer, zum Wohnungskauf fehlt vielen aber auch das Geld. Zu diesem Ergebnis kommt eine neue Umfrage der Postbank. Demnach kann sich rund die Hälfte der Befragten die Miete gerade so leisten. Knapp 2/3 zahlen 30% ihres Nettoeinkommens und mehr fürs Wohnen. Knapp jeder zweite Mieter würde lieber in den eigenen 4 Wänden wohnen. Dafür fehlt allerdings oft das nötige Eigenkapital. Bis Ende der Woche ist die Steuererklärung für das Jahr 2025 fällig. Wer noch nicht fertig ist, kann eine Fristverlängerung beim Finanzamt beantragen. Wichtig ist, dass in dem Schreiben die Steuernummer, das Steuerjahr und ein realistisches Wunschdatum für die Abgabe steht. Verpflichtet zur Abgabe ist, wer bestimmte Steuerklassen, Nebeneinkünfte oder Lohnersatzleistungen, mehrere parallele Jobs oder selbstständige Einkünfte hatte. Ein schwerer Sturm hat Glückstadt in Schleswig-Holstein gestern Abend verwüstet. Der mutmaßliche Tornado hat in und um die Stadt eine Schneise der Verwüstung geschlagen. Dächer wurden abgedeckt, Oberleitungen beschädigt und Gartenhäuser aus ihren Verankerungen gerissen, heißt es von der Polizei. Insgesamt 40 bis 50 Gebäude hat der Sturm teils schwer beschädigt.
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16: Gleich haben wir es 9:53, da solltet ihr aktuell gut durchkommen. Wir haben keine größeren Staus für euch. Dafür aber 3 Blitzer. Wir haben eine Lasermessung, wenn ihr von Alzenau Richtung Wasserlos fahrt, nach der Karlbrücke. Dann auf der A3 Richtung Frankfurt auf der Parallelfahrbahn. Wird geblitzt zwischen Kleinostheim und Mainhausen in der 60er-Zone. Und B43a Richtung Frankfurt, kurz vor der Ausfahrt Hanau-Hafen. Da dürft ihr 100 fahren. Wenn ihr jetzt noch was entdeckt habt, dann meldet euch gerne. Ist auch kostenlos. Die Nummer zu uns im Studio ist die 0800 66 66 und die 400.
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16: Einen wunderschönen guten Tag, ihr Lieben. Ich freue mich, dass ihr wieder eingeschaltet habt. Gemeinsam geht's durch den Mittag rein in diese neue Sommerwoche. Gut, heute ist noch so ein bisschen grau, aber ab morgen heißt es wieder Sommer, Sonne, Sonnenschein. Und wir bereiten uns jetzt schon mal so ein bisschen darauf vor mit etwas Sommermusik. Den Anfang macht jetzt No Tengo Dinero. Hallo zusammen.

0: Am Nachmittag. Bei Windböen von rund 50 bis 60 Kilometern pro Stunde ist ein Baum an eine wichtige Stromleitung für den Kahlgrund gestürzt. Dadurch ist dann unter anderem im Markt Mömbris und in Mensengesäß der Strom ausgefallen. Bei den meisten war der Strom nach ungefähr so 2 Stunden wieder da, aber in einigen Teilen von Mömbris hat der Ausfall deutlich länger gedauert. Circa 150 Haushalte waren teilweise rund 5 Stunden ohne Strom. Und auch der Edeka hatte so lange keinen Strom. Zum Glück ist mit den Lebensmitteln aber nichts passiert und die müssen auch nicht weggeschmissen werden. Das hat uns ein Mitarbeiter bestätigt. Bis zum Abend war die Versorgung dann größtenteils wiederhergestellt.
1: Na, dann ist ja wieder gut. Danke dir, Vivian. Was sonst noch so los ist zwischen Wächtersbach und Amorbach, erfahrt ihr auch gleich um 20:30. Da hört ihr wieder unseren Nachrichtenüberblick und könnt ihr natürlich jederzeit online nachlesen auf primavera24.de. Also bleibt gerne dran, um top informiert in den Mittag zu starten.

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23: Mit vielen Wolken geht es durch den Mittag. Dazu haben wir aktuell um die 22 Grad. So 26 Grad sind heute möglich. Und ab dem Nachmittag kann sich die Sonne dann auch wieder mal so ein bisschen durchboxen. Und damit haben wir es 11:30.
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0: Ich bin Vivian Marx. Guten Tag. Ein mit Strohballen beladener Anhänger ist auf der Verbindungsstraße zwischen Großzimmern und Dieburg komplett in Flammen aufgegangen. Autofahrer machten den Landwirt auf das Feuer aufmerksam. Der koppelte geistesgegenwärtig seinen Traktor ab und alarmierte die Feuerwehr. Starker Wind trieb die Flammen auf einen Grünstreifen und angrenzende Büsche. Deshalb musste die Landstraße gesperrt werden. Die Löscharbeiten dauerten länger an. Verletzt wurde niemand. Bis zu 5 Stunden lang waren Teile von Mömbris ohne Strom. Betroffen war auch der Edeka-Markt. Auslöser war ein umgestürzter Baum, der eine wichtige Stromleitung für den Kahlgrund getroffen hatte. Lilly Tunschkoll berichtet.
1: Bei Windböen von rund 50 bis 60 Kilometern pro Stunde stürzte am Nachmittag ein Baum in eine Hauptstromleitung. Dadurch fiel unter anderem im Markt Mömbris und in Mensengesäß der Strom aus. Die meisten hatten nach ungefähr 2 Stunden wieder Strom. In rund 150 Haushalten und in einzelnen Bereichen von Mömbris dauerte der Ausfall allerdings rund 5 Stunden. So auch im Edeka-Markt. Lebensmittel mussten in dem betroffenen Einkaufsmarkt nicht weggeworfen werden, wie uns ein Mitarbeiter auf Primavera-Nachfrage bestätigte. Bis zum Abend war die Versorgung größtenteils wiederhergestellt.
0: Autofahrer im Kreis Miltenberg müssen sich ab heute auf längere Fahrzeiten einstellen. Die Ortsdurchfahrt Stadt Prozelten wird zunächst halbseitig gesperrt. Der Verkehr läuft über eine Baustellenampel. Ab Anfang August ist die Hauptstraße dann voraussichtlich für knapp 3 Wochen komplett dicht. Erneuert werden unter anderem die Fahrbahn, Entwässerungsrinnen und die Gullis. Autofahrer müssen über Umleitungen fahren und je nach Richtung mehrere Minuten einplanen. Und auch S-Bahn-Pendler in Offenbach und Dietzenbach müssen in dieser Woche mit Einschränkungen rechnen. Wegen Bahnsteigarbeiten fahren die Züge der Linien S1 und S2 zwischen Offenbach Ost und Hochheim sowie zwischen Dietzenbach und Niedernhausen nur im 30-Minuten-Takt. Einige zusätzliche S1-Verbindungen enden bereits in der Frankfurter Innenstadt. Die Einschränkungen dauern laut Deutscher Bahn bis Freitagabend. Und alle Nachrichten aus der Welt gibt's wieder zur vollen Stunde.
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2: Um kurz nach 11:30, da haben wir aktuell nur 3 Blitzer für euch. Ihr solltet also gut durchkommen. Aber Fuß vorm Gas in Alzenau, wenn ihr in Richtung Wasserlos fahrt. Nach der Karlbrücke haben wir eine Lasermessung. Dann die A3 Richtung Frankfurt auf der Parallelfahrbahn zwischen Kleinostheim und Mainhausen wird geknipst in der 60er-Zone. Und B43a Richtung Frankfurt kurz vor der Ausfahrt Hanau-Hafen. Hier dürft ihr 100 fahren. 0800 66 66 und die 400 ist die Nummer, wenn ihr auch noch was entdeckt habt. Dankeschön.
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2: Und jetzt mit Billy Ray Cyrus. Aki Bricky Heart ist das jetzt. Hallo zusammen.

Musik aus den 2000ern geht es durch den Montag. Ich habe erstmal einen neuen Blitzer für euch. Und zwar wird geknipst zwischen Mönchberg und Eschau an der Braunwarzmühle in beide Richtungen. Habt ihr uns gemeldet per WhatsApp? Dankeschön fürs Bescheid geben. Es geht rein in diese neue Woche und da gibt's bei uns wieder etwas zu gewinnen. In einer halben Stunde kriegt ihr alle Infos dazu. Aber ich kann jetzt schon so ein bisschen was dazu sagen. Wir schicken euch wieder irgendwo hin. Ja, dort ist es gemütlich. Es ist eine Aktivität unter freiem Himmel. Ja, mehr verrate ich nicht. Mehr gibt's nach Ladies Night, dem Reisewetter und noch einem Song. Also bleibt gerne dran, um nichts zu verpassen.

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2: Es ist wieder Zeit für unseren Urlaub, unseren imaginären Urlaub. Heute habe ich Thessaloniki in Griechenland für euch. Dort erwarten euch rund 32 Grad, sonniges Wetter, mediterranes Flair und eine wunderschöne Promenade am Meer. Thessaloniki ist für seine lebendige Altstadt, die griechische Küche und den berühmten Weißen Turm bekannt. Ihr könnt entlang der Uferpromenade spazieren, den Weißen Turm besichtigen oder in einer gemütlichen Taverne was Leckeres essen und trinken. Oder es geht für euch nach Paris in Frankreich. Dort werden es heute rund 28 Grad, perfekt für einen sommerlichen Städtetrip. Freut euch auf beeindruckende Sehenswürdigkeiten, charmante Straßencafés und französisches Flair. Ihr könnt den Eiffelturm bestaunen oder an der Seine entlang spazieren. Ihr findet in Paris auf jeden Fall etwas. Habt einen wunderschönen Urlaub.
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20: Mit einem Mix aus Sonne und Wolken geht es durch diesen Montag. Dazu kriegen wir heute maximal 26 Grad raus. Aktuell haben wir um die 22 Grad bei uns in der Region. Morgen wird es auf jeden Fall schöner. Da geht so wieder das richtige Sommerwetter los. Ganz viel Sonnenschein den ganzen Tag über, kaum Wolken auf am Himmel. Dazu kriegen wir um die 30 Grad morgen raus. Ab Mittwoch wird es dann ja extrem heiß, kann man schon wieder sagen. 36 Grad stehen auf dem Programm. Ab Donnerstag dann bis zu 37 Grad. Und so geht es dann auch am Wochenende weiter. Da sind dann aber auch wieder Hitzegewitter gemeldet. Und damit haben wir es kurz nach 12.
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3: Ich bin Justin Hamm. Mit seiner umstrittenen Ausstellung Körperwelten wurde er berühmt. Jetzt ist der Leichenpräparator Gunther von Hagens im Alter von 81 Jahren gestorben. Das hat seine Familie mitgeteilt. Von Hagens hatte die Plastination erfunden. Dabei wird Körperflüssigkeit durch Kunststoff ersetzt und so Gewebe haltbar gemacht. Der Mediziner hatte immer wieder betont, nach seinem Tod selbst so präpariert werden zu wollen. Nach dem Anschlag auf den CSD in Berlin gab es Hinweise darauf, dass sich ein zweiter Mann im Tatauto befand. Nun hat die Polizei den Verdächtigen freigelassen. Das berichtet der Spiegel. Demnach habe sich der Verdacht nicht erhärtet. Dennoch wird weiter ermittelt, wer den getöteten mutmaßlichen Täter unterstützt hat. Bei dem Anschlag am Samstag starb eine Frau. Fast 30 Menschen wurden verletzt. Das Personalkarussell bei der CDU ist ordentlich in Fahrt gekommen. Nun ist klar, wer die Nachfolge des designierten Gesundheitsministers Linnemann als Generalsekretär der Partei antreten soll. Es ist die bisherige Schatzmeisterin Franziska Hoppermann. Kanzler Merz hat die 44 Jahre alte Hamburgerin in einer Präsidiumssitzung vorgeschlagen. Die Zahl der Kinder und Jugendlichen in Schutzmaßnahmen ist deutlich gesunken. Laut Statistik Bundesamt hat es 2025 rund 57.000 Vorübergehende in Obhutnahmen gegeben, 18% weniger als im Jahr davor. Hauptgrund: deutlich weniger unbegleitete Minderjährige sind eingereist. Damit ist die Fallzahl innerhalb von 2 Jahren um ein Viertel gesunken. Venedig verlangt Eintritt und macht damit richtig Kohle. Nach dem Ende der Bezahlsaison hat die Stadt nun Bilanz gezogen. Mehr als 5 Millionen Euro kamen zusammen. Claudia Wächter, geht der Plan der Stadt auf?
21: Damit will man eigentlich den Massenansturm besser kanalisieren, Touris abschrecken, dann zu kommen, wenn es besonders voll ist. Bisher kostet das Tagesticket in der Regel 10 Euro. Bald könnte es 5-mal so teuer werden. Kritiker sagen seit langem, das Ganze sei reine Abzocke.
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20: 12:03 haben wir es. Wir haben keine größeren Staus für euch. Ihr solltet also gut durchkommen. Es wird aber geblitzt zwischen Mönchberg und Echau an der Braunwartsmühle in beide Richtungen. Dann in Alzenau, wenn ihr Richtung Wasserlos fahrt, nach der Karlbrücke ist eine Lasermessung. Und A3 Richtung Frankfurt auf der Parallelfahrbahn zwischen Kleinostheim und Mainhausen in der 60er-Zone. Habt ihr noch was für unsere Liste, damit sie auch up-to-date bleibt? Ruft gerne an, ist auch kostenlos. Die Nummer ist die 0800 66 66 und die 400.
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20: Hallo zusammen.

Africa war das bei eurem Wohlfühlradio Primavera. Mit euch wissen wir, was da draußen auf den Straßen los ist. Ihr habt uns einen neuen Blitzer gemeldet und zwar steht er in Aschaffenburg in der Schönbornstraße an der Hesseltankstelle. Da sind 50 erlaubt. Ja, der hat mich auch schon mal erwischt. Also da, Fuß vorm Gas. Dankeschön fürs Bescheid geben.

0: Open-Air-Kino auf dem Gelände der TH. Dort steht eine riesige Leinwand. Es gibt jede Menge Sitzbänke. Ihr könnt aber auch eure Campingstühle oder eine Decke mitbringen und es euch einfach gemütlich machen. Dazu gibt es Snacks, Getränke und natürlich jede Menge tolle Filme. Laura Zarantonello hat das Ganze mitorganisiert.
1: Was soll ich sagen? Das sind die schönsten Sommermomente, finde ich. Hat ja nicht nur was mit dem Film zu tun, sondern einfach rauskommen, die Liebsten schnappen und sich verwöhnen lassen mit Essen, mit Snacks, mit tollen Getränken und einfach eine ganz tolle Zeit haben.
0: Ja, ab morgen geht's los. Den Anfang macht der Film 22 Bahn.
1: Das ist einer der stärksten Filme des letzten Jahres, der deutschen Filme. In den Hauptrollen mit Laura Tonke und Luna Wedler. Und ich freue mich so darauf, weil ich glaube, dass diese emotionale Geschichte von Mädchen oder Schwestern, die in einer Kleinstadt leben und sich um eine alkoholkranke Mutter kümmern, auf jeden Fall mehr als nur Emotionen in einem weckt und das auch noch auf der großen Leinwand im Open-Air-Feeling ist ganz einmalig.
0: Und wir verlosen jeden Tag 2 Tickets für den jeweiligen Film und zwar in der Morningshow. Morgen früh könnt ihr also bei Kollege Max Osberger 2 Tickets für 22 Bahn gewinnen. Ja, wie funktioniert ja das Ganze? Das erfahrt ihr morgen früh, also Radio Primavera einschalten und dann am Ende die Tickets gewinnen und den Film genießen.

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11: Aktuell ist es ziemlich bewölkt bei uns im Primavera-Land. Dazu haben wir um die 23 Grad. Maximal 26 Grad können es heute noch werden. Und ab heute Nachmittag, so zeigt es uns unser Wetterradar an, kann sich die Sonne dann wieder so ein bisschen mehr durchboxen. Und damit haben wir es gleich 12:30.
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12: Ich bin Marlene Dietscheid. Guten Tag. Ein mit Strohballen beladener Anhänger ist auf der Verbindungsstraße zwischen Großzimmern und Dieburg komplett in Flammen aufgegangen. Autofahrer machten den Landwirt auf das Feuer aufmerksam. Der koppelte geistesgegenwärtig seinen Traktor ab und alarmierte die Feuerwehr. Starker Wind trieb die Flammen auf einen Grünstreifen und angrenzende Büsche. Deshalb musste die Landstraße gesperrt werden. Die Löscharbeiten dauerten länger an, verletzt wurde niemand. Ein umgestürzter Baum hat in Membris für einen größeren Stromausfall gesorgt. Bei Windböen von bis zu 60 Kilometern pro Stunde war der Baum am Nachmittag in einer Hauptstromleitung für den Kahlgrund gestürzt. Betroffen waren unter anderem der Markt Membris, Mensengesäß, der Edeka-Markt und das Feuerwehrgerätehaus. Rund 150 Haushalte waren ohne Strom, die meisten für etwa 2 Stunden, einzelne Bereiche von Membris sogar rund 5 Stunden lang. Darunter auch der Edeka. Bis zum Abend war die Versorgung weitestgehend wiederhergestellt. Schon wieder sind Unbekannte in Schulen im Primavera-Land eingebrochen. Diesmal traf es Elsenfeld und Aschaffenburg. Zuvor hatte es bereits Einbrüche in Erlenbach, Großostheim und Alzenau gegeben. Die Täter erbeuteten Bargeld und richteten insgesamt rund 14.000 Euro Schaden an. Polizeioberkommissar Philipp Hümmer sagte uns im Primavera-Interview:
13: Rund 15 Einbrüche haben sich in den letzten beiden Monaten in Stadt- und Landkreis Aschaffenburg und auch im Landkreis Miltenberg in Schulgebäude ereignet. Die Täter hatten es hierbei in der Regel auf Bargeld in den Sekretariaten und auch in den Büros abgesehen. Ob es bei den genannten Fällen auch einen Tatzusammenhang gibt, ist Gegenstand unserer noch laufenden Ermittlungen.
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11: Um kurz nach 12:30, da haben wir eine Meldung für euch, die kommt von der A3 Frankfurt-Würzburg. Zwischen Aschaffenburg-West und Aschaffenburg-Ost gab es einen Unfall. Die Unfallstelle ist auch noch ungesichert, die mittlere Spur ist blockiert, also bitte hier vorsichtig und langsam unterwegs sein. Geblitzt wird in Aschaffenburg in der Schönbornstraße an der Hessold-Tankstelle. Da dürft ihr 50 fahren. Zwischen Mönchberg und Eschau an der Braunwarzmühle blitzt in beide Richtungen. Und in Alzenau haben wir Richtung Wasserlos nach der Karlbrücke eine Lasermessung. Wenn ihr noch was zu ergänzen habt, klingelt gerne durch. Ist auch kostenlos die Nummer. Zu uns ins Studio ist die 0800 66 66 und die 400. Ihr könnt aber auch gerne ganz bequem eine WhatsApp rüberschicken. Dankeschön und gute Fahrt.
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11: 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Hallo zusammen.

0: Popmusik aus den späten 80ern macht uns ein gutes Gefühl an diesem Montag. Ja, so schnell ist das Wochenende auch schon wieder rum. Ich hoffe, ihr habt was Schönes unternommen und konntet so ein paar gute Gefühle vom Wochenende mit in diese neue Woche nehmen. Überall war wieder was los. In Aschaffenburg war Full House. Ihr konntet bis in die späte Nacht shoppen und zum ersten Mal gab es auch eine Art Altstadtfest und ihr hattet dort auf jeden Fall eine gute Zeit.
1: Also erstens mal bei schönem Wetter. Ist es so und so schön, wenn man sich hier hinstellen kann mit einem Gläschen Wein und du kannst halt durch Aschaffenburg halt schlendern und den Abend mal genießen.
2: Nette Menschen, geile Musik, gute Atmosphäre.
3: Es ist einfach schön, das Wetter ist schön, es passt alles. Viele Menschen, alles irgendwie gut gelaunt. Macht richtig Spaß. Und die Musik hier ist auch toll.
0: Einblicke vom Wochenende findet ihr auch online bei uns auf primavera24.de. Da findet ihr Fotos, aber nicht nur vom Altstadtfest, sondern auch von weiteren Festen. Es war ja auch noch Kalakerb oder Wiesengrundfest. Also klickt euch gerne mal durch und vielleicht entdeckt ihr euch auf einem Foto.
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14: Heute gibt es noch ein paar Wolken am Himmel und maximal 26 Grad. Das sollten wir noch genießen, denn die kommenden Tage wird es wieder sommerlich heiß. Der heiße Sommer kommt wieder zurück. Morgen noch mit bis zu 30 Grad und ganz viel Sonnenschein. Ab Mittwoch wird es dann vor allem heiß mit viel Sonne und bis zu 36 Grad. Ab Donnerstag sind dann auch 37 Grad möglich und die ersten Hitzegewitter kommen dann laut unserem Wetterradar ab Freitag. Und damit haben wir es gleich 13 Uhr.
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15: Ich bin Justin Hamm. Gunther von Hagens ist tot. Der Erfinder der berühmten Körperweltenausstellungen starb im Alter von 81 Jahren. Der Mediziner hatte vor Jahrzehnten die Plastination entwickelt. Eine Technik, mit der Leichen zu anatomischen Präparaten konserviert werden. Seine Ausstellungen faszinieren weltweit Millionen Menschen. Von Hagens Leiche soll jetzt auf dessen Wunsch hin auch präpariert werden. Die CDU hat eine neue Generalsekretärin. Franziska Hoppermann übernimmt das dritthöchste Amt in der Partei. Die 44-Jährige war bisher Schatzmeisterin und wurde nun vom Vorstand zur Nachfolgerin des designierten Gesundheitsministers Lindemann gewählt. Dazu Kanzler Merz.
16: Mit ihr gewinnt die CDU eine selbstbewusste, eine wertebewusste, eine moderne Generalsekretärin. Eine Generalsekretärin, die sowohl die Menschen in der Großstadt kennt, als auch die Menschen auf dem Land. Sie hat das ganze Land immer fest im Blick.
15: Zudem bestätigte Merz die Absetzung von Verkehrsminister Schnieder. Steffen Bilger soll dessen Nachfolger werden. Den schwerverletzten Opfern des Anschlags beim Berliner CSD vor 2 Tagen geht es körperlich inzwischen wieder besser. Der Gesundheitszustand der 4 Patienten stabilisiere sich. 3 von ihnen konnten auf eine Normalstation verlegt werden, heißt es. Einer ist weiterhin auf einer Intensivstation, aber auch auf dem Weg der Besserung. Bei dem Anschlag war eine Frau getötet und 29 Menschen verletzt worden. Trotz der aktuellen Unsicherheiten sind die deutschen Unternehmen zunehmend optimistischer. Der entsprechende Index des IFO-Instituts ist zum 3. Mal in Folge gestiegen. Getragen wird dieser Anstieg vor allem von den besseren Zukunftserwartungen der Unternehmen. Commerzbank-Chefvolkswirt Krämer schränkt ein, der wieder massiv gestiegene Ölpreis wurde bei der Umfrage noch nicht berücksichtigt. Die Bayern-Profis, die bei der Fußball-WM dabei waren, sind heute in die Saisonvorbereitung gestartet. Joshua Kimmich, Manuel Neuer und Co. haben zunächst Untersuchungen im Krankenhaus absolviert. Danach folgen weitere Tests an der Säbener Straße. Am Donnerstag steht ein Testspiel gegen den Kreisklasse-Club FC Rottach-Egern am Tegernsee an.
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14: Gleich haben wir es 3:03. Da kommt ihr aktuell gut durch. Wir haben keine größeren Staus für euch. Aber 4 Blitzer. Einer steht in Aschaffenburg in der Schönbornstraße an der Hessoll-Tankstelle. Hier dürft ihr 50 fahren. Dann zwischen Mönchberg und Eschau an der Braunwarzmühle blitzt in beide Richtungen. In Alzenau Richtung Wasserlos nach der Karlbrücke haben wir eine Lasermessung und der Blitzer. Auf der A3 Richtung Frankfurt steht noch auf der Parallelfahrbahn zwischen Kain-Ostheim und Mainhausen in der 60er-Zone hat uns der Peter nochmal bestätigt. Danke dir fürs Anrufen. Ihr könnt auch gerne durchklingeln, wenn ihr was entdeckt. Staublitzer-Gegenstände auf der Fahrbahn. Die Nummer ist die 0800 66 66 und die 400.
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14: Hallöchen zusammen.

0: Marc Anthony macht uns ein gutes Gefühl an diesem doch grauen Montag. Aber vielleicht genießen wir das noch heute, denn ab Mittwoch wird's wieder ganz schön heiß. Und ich bin mental noch gar nicht bereit dafür. Naja, wir bleiben jetzt erstmal bei diesem guten Gefühl, denn es gibt wieder unsere guten Nachrichten. Und diesmal hat sie Kollegin Anna-Kathrin Mark für euch.
1: Ja, da gibt's heute vor allem gute Nachrichten in Sachen Lesen. Die Sängerin Dua Lipa hat im portugiesischen Porto die Manifesto Library eröffnet. Die Sammlung umfasst 100 Bücher zu den Themen Macht, Kontrolle, Stimme und Erinnerung. Einige von ihnen waren in der Vergangenheit zensiert oder verboten. Das Projekt fördert so also den freien Zugang zur Literatur. Dann schauen wir nach Schottland. Dort wurde nämlich 1998 schon die Küstenkleinstadt Wicktowns

0: Man kann den Buchladen mieten und für kurze Zeit leiten. Und aus unserer Region gibt es natürlich auch noch was. In Dieburg wird es jetzt mitten im Sommer schon weihnachtlich. Die Stadt macht sich nämlich auf die Suche nach dem diesjährigen Weihnachtsbaum. Er sollte 12 bis 15 Meter hoch sein. Fällung und Transport übernimmt die Stadt kostenlos.
1: Dankeschön, Anna. Auch verrückt, wenn man denkt, dass es Juli ist, aber... Leute, die Zeit rennt, also was macht ihr an Silvester? Vielleicht sollte man sich das schon überlegen. Weitere Regionalnachrichten hört ihr auch um 9:30 bei uns, bei Kollegin Marlene Dietscheid. Davor habe ich Queen, David Lee Roth und Kelly Clarkson für euch mit einem richtigen Wohlfühl-Song. Jetzt mache ich die Tür zu, denn es wird mitgesungen. Das ist Breakaway für euch. Schön, dass ihr mit dabei seid.

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18: 23 Grad messen wir aktuell bei uns in der Region, maximal 26 Grad sind heute drin. Dazu gibt es so einen Mix aus Sonne und Wolken. Aktuell ist noch ein bisschen bewölkter, aber ab heute Nachmittag gibt es dann wieder etwas mehr Sonne. Und damit haben wir es 1:30.
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20: Ich bin Marlene Dietscheid, guten Tag. Eine Anhängerladung voller Strohballen in Vollbrand. Zwischen Großzimmern und Dieburg hat ein Landwirt seinen Traktor gerade noch rechtzeitig vor den Flammen gerettet. Wolke Kilp.
1: Autofahrer hatten den Landwirt auf Rauch und Flammen an seinem Anhänger aufmerksam gemacht. Der Mann hielt sofort an und koppelte geistesgegenwärtig die Zugmaschine ab. Beim Eintreffen der Feuerwehr stand die komplette Ladung bereits in Vollbrand. Durch den starken Wind griff das Feuer auch auf die Böschung über und drohte auf ein angrenzendes Feld überzuspringen. Die Feuerwehr Dieburg bekam deshalb Unterstützung durch ein Tanklöschfahrzeug aus Großzimmern. Ein Bagger zog die Strohballen anschließend auseinander, damit sie vollständig abgelöscht werden konnten. Verletzt wurde niemand.
20: Bis zu 5 Stunden lang waren Teile von Membris ohne Strom. Betroffen war auch der Edeka-Markt. Auslöser war ein umgestürzter Baum, der eine wichtige Stromleitung für den Kahlgrund getroffen hatte. Lilli Tunschkoll.
21: Bei Windböen von rund 50 bis 60 Kilometern pro Stunde stürzte am Nachmittag ein Baum in eine Hauptstromleitung. Dadurch fiel unter anderem im Markt Membris und in Mensengesäß der Strom aus. Die meisten hatten nach ungefähr 2 Stunden wieder Strom. In rund 150 Haushalten und in einzelnen Bereichen von Membris dauerte der Ausfall allerdings rund 5 Stunden. So auch im Edeka-Markt. Lebensmittel mussten in dem betroffenen Einkaufsmarkt nicht weggeworfen werden, wie uns ein Mitarbeiter auf Primavera-Nachfrage bestätigte. Bis zum Abend war die Versorgung größtenteils wiederhergestellt.
20: Gefährlicher Kinderstreich auf der Verbindungsstraße zwischen Erlensee und Bruchköbel. 3 Kinder im Alter von 10, 12 und 13 Jahren sollten dort Flaschen, Bretter, Äste und einen Metallpfosten von einer Fußgängerbrücke auf die Fahrbahn geworfen haben. Die Polizei räumte die Straße und nahm die Kinder vorübergehend mit auf die Wache. Ein Unfall ist bislang nicht bekannt. Gesucht werden jetzt Zeugen und mögliche Geschädigte. Und alle Nachrichten aus der Welt gibt's wieder zur vollen Stunde.
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22: Wir haben es kurz nach 13:30 und da ist es aktuell ruhig auf unseren Straßen. Ihr solltet gut durchkommen, wir haben keine größeren Staus für euch. Dafür aber 3 Blitzer. In Aschaffenburg in der Schönbornstraße an der Hessoll-Tankstelle ist eine 50er. Zwischen Mönchberg und Eschau an der Braunwarzmühle blitzt beidseitig, also in beide Richtungen. Und auf der A3 Richtung Frankfurt auf der Parallelfahrbahn zwischen Kleinostheim und Mainhausen in der 60er-Zone. Haben wir was vergessen? Habt ihr noch was gesehen? Dann meldet euch gerne. Ist auch kostenlos. Die Nummer ist die 0800 66 66 und die 400. Ihr könnt aber auch gerne einfach nur WhatsApp rüberschicken. Dankeschön und euch allen eine gute und sichere Fahrt.
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22: Hallo zusammen.

0: better. Mit Musik aus dem Jahr 2018 geht's durch diesen Mittag. Und wir haben einen neuen Blitzer für euch. Ich habe jemanden in der Leitung. Hallöchen, wer ist denn dran?
1: Grüße Sie, Reinhold Sauer. Ich wollte einen Blitzer noch melden in Hüsbach. Hüsbach Ortsende, Höhe Gebrüder Solbert, Werkstatt Gebrüder Solbert. Beidseitig 30.
0: Dankeschön fürs Bescheid geben. Also da Fuß vom Gas. Vor unseren Weltnachrichten um voll habe ich jetzt noch 4 Titel für euch. Also schnappt euch noch einen Kaffee, macht eine kurze Pause und dann geht's wieder zurück an die Arbeit oder an den Haushalt. Egal, was ihr gerade macht, wir begleiten euch durch den Mittag. 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
21: Viele dunkle Wolken sind gerade bei uns im Primavera-Land. Dazu haben wir um die 23 Grad. Maximal 26 Grad können es heute noch werden. Stellenweise kann es so ein bisschen runtertröpfeln. Später soll es aber laut unserem Wetterradar wieder etwas mehr Sonne und Wolken im Wechsel geben. Ab morgen kommt dann der Sommer wieder zurück. Viel Sonne steht auf dem Programm und rund 30 Grad. Ab Mittwoch wird es richtig heiß bei uns mit bis zu 36 Grad. Und am Donnerstag sind dann stellenweise sogar 37 möglich. Und damit haben wir es 14 Uhr.
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22: Ich bin Justin Hamm. Deutschland bekommt einen neuen Bundesverkehrsminister. Kanzler Merz hat bestätigt, dass er den bisherigen Minister Schnieder entlässt. Dessen Nachfolger soll Steffen Bilger werden. Merz hat konkrete Erwartungen.
23: Ich möchte, dass er im Bundesverkehrsministerium jetzt die Chancen nutzt, die das Investitionsprogramm aus unserem Sondervermögen bietet. Dazu gehört, dass privates Kapital zur Finanzierung unserer Infrastrukturmodernisierung mobilisiert wird, dass wir schneller und besser werden beim Thema Aufbruch in Deutschland bis hin zum Thema Kreditfähigkeit der Autobahngesellschaft.
22: Zudem verkündete Merz, dass Franziska Hoppermann neue CDU-Generalsekretärin ist. Sie folgt auf den designierten Gesundheitsminister Linnemann. Außerdem hat Kanzler Merz politische Konsequenzen aus dem CSD-Anschlag vom Wochenende angekündigt. Es dürfe nicht bei Bekundungen bleiben. Vor allem geht es um die Frage, so Merz, ob der Anschlag hätte verhindert werden können. Der getötete mutmaßliche Täter war ein polizeibekannter islamistischer Gefährder. Bei dem Anschlag kam eine Frau aus Polen ums Leben, fast 30 Menschen wurden verletzt. Wer Rollator, Hörgerät oder Schuheinlagen braucht, muss dafür mehr aus eigener Tasche zahlen. Laut dem Spitzenverband der gesetzlichen Krankenversicherungen sind die Mehrkosten im vergangenen Jahr auf im Schnitt 159 Euro gestiegen. Die Kassen übernehmen nur, was als medizinisch notwendig gilt. Wer ein besonderes Modell möchte, zahlt die Differenz selbst. Tanken hat noch nie wirklich Spaß gemacht, aber aktuell ist es ganz besonders unlustig. Nun sinkt der Ölpreis aber wieder leicht. Grund ist, dass die USA den Iran 2 Tage lang nicht angegriffen haben. US-Präsident Trump hatte von neuen Verhandlungen zwischen beiden Ländern gesprochen. Laut ADAC kostete E10 Benzin gestern im Schnitt rund 2,16 Euro, Diesel etwa 2,21 Euro. Der durch seine Körperweltenausstellungen bekannte Leichenpräparator Gunther von Hagens ist tot. Er starb im Alter von 81 Jahren. Von Hagens litt schon viele Jahre an einer Parkinson-Erkrankung. Der Mediziner entwickelte in den 70er Jahren eine Konservierungstechnik von Leichen zu anatomischen Präparaten, die weltweit durch seine Ausstellungen bekannt wurde.
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21: 2:03 haben wir es und wir haben eine Meldung für euch. Die kommt von der A45 Aschaffenburg-Gießen zwischen Kleinostheim und Karlstein. Haben wir mehrere Fahrzeugteile auf der Fahrbahn. Also bitte hier bitte vorsichtig und langsam unterwegs sein. Es wird geblitzt in Hößbach in der Hauptstraße und zwar auf Höhe der Autowerkstatt Gebrüder Säubert. Hier dürft ihr 30 fahren, blitzt in beide Richtungen. Dann in Aschaffenburg in der Schönbornstraße an der Hessoll-Tankstelle, da sind 50 erlaubt. Zwischen Mönchberg und Eschau an der Braunwartsmühle, ebenfalls beidseitig wird hier geblitzt. Und auf der A3 Richtung Frankfurt auf der Parallelfahrbahn zwischen Kleinostheim und Mainhausen steht auch immer noch der Blitzer in der 60er-Zone. Habt ihr was zu ergänzen, dann klingelt gerne durch, ist auch kostenlos. Die Nummer zu uns im Studio ist die 0800 66 66 und die 400. Ihr könnt aber auch gerne ganz bequem einfach eine WhatsApp rüberschicken. Dankeschön und gute Fahrt.
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21: Hallo zusammen.

0: Filiale in Walderschaft gesprengt. Wir hatten darüber berichtet. Die Explosion hat ordentlich Schaden angerichtet. Mehrere Anwohner mussten ihre Wohnungen verlassen. Bürgermeister Markus Grimm hat sogar kurzerhand 6 Menschen bei sich aufgenommen, bis sie wieder zurück in ihre Wohnungen konnten. Und ganz ehrlich, ich hatte irgendwie das Gefühl, dass solche Geldautomatensprengungen ständig passieren, vor allem wenn man auch nach Hessen schaut. Aber tatsächlich sagen die Zahlen etwas ganz anderes. In Bayern ist die Zahl der Fälle deutlich zurückgegangen und die Sprengung in Walderschaft ist sogar die erste Geldautomatensprengung in ganz Bayern in diesem Jahr. Alexander Groß von der Pressestelle des Bayerischen Landeskriminalamts sagt uns dazu.
1: Wenn wir es vergleichen mit dem Jahr 2025, da hatten wir dann heute schon 15 Sprengungen. Also von dem her können wir da auf jeden Fall von einer Entspannung der Lage ausgehen.
0: Tja, manchmal täuscht das eigene Gefühl eben doch. Mehr aus der Region gibt's auch gleich wieder um 9:30 in unserem Nachrichtenüberblick. Also bleibt gerne dran, um up to date zu bleiben.

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15: Mit einem Mix aus Sonne und Wolken geht es durch diesen Montagmittag. Dazu haben wir aktuell um die 23 bis 24 Grad, maximal 26 Grad. Können es heute noch werden, sollten wir genießen, denn ab morgen wird's warm. Ab Mittwoch wird ganz schön heiß mit bis zu 36 Grad und auch die kommenden Tage werden ganz schön heiß. Also ich denke mal, diese 26 Grad sind heute ganz okay. Und damit haben wir es kurz nach 2:30.
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16: Ich bin Marlene Dietscheid, guten Tag. Zwei schwere Unfälle mit E-Scootern haben die Polizei im Primavera-Land beschäftigt. In Membros wurde eine 26-Jährige lebensgefährlich verletzt. In beiden Fällen sucht die Polizei Zeugen. Wolke Kilp.
17: In Mömbris stürzte eine 26-Jährige am Abend auf der Johannesberger Straße mit ihrem E-Scooter. Nach ersten Erkenntnissen war kein anderes Fahrzeug beteiligt. Passanten fanden die Frau bewusstlos auf der Straße und leisteten erste Hilfe. Sie wurde mit lebensgefährlichen Verletzungen in ein Krankenhaus geflogen. Bereits rund 3 Stunden zuvor soll in Maintal ein etwa 10 Jahre altes Kind auf einem E-Scooter einen Unfall verursacht haben. Das Kind stieß auf dem Leinpfad frontal mit einem 50-jährigen E-Bike-Fahrer zusammen. Der Mann wurde leicht verletzt, an seinem Rad entstand ein Sachschaden. Das Kind flüchtete anschließend mit einem schwarzen E-Scooter in Richtung Kennedy-Straße. Die Polizei sucht zu beiden Unfällen Zeugen.
16: Kinder aus dem Waldkindergarten Kinderinsel Gladbach haben heute ihren eigenen Honig geschleudert. Im Rahmen eines Bienenprojekts begleiten sie seit März 4 Bienenvölker, die bei Imker Manfred Rodenbücher leben. Bei einem ersten Besuch lernten die Kinder bereits die Tiere und den Umgang mit ihnen kennen. Am Vormittag durften sie die Waben entdeckeln, Honig schleudern und natürlich auch probieren. Sabrina Schmidt, Bereichsleitung Wald.
18: Das ist ja im Prinzip, arbeiten wir im Wald pädagogisch so, dass wir den Kindern vermitteln wollen, dass die Nachhaltigkeit extrem wichtig ist, dass die Biene nicht nur den Honig bringt, sondern die bestäubt auch unsere Bäume. Durch das ganze Tun, was sie da selber machen, geht's besser in den Verstand, sage ich mal. Und die Kinder freuen sich, die erzählen, wenn wir unterwegs sind, jedem, dass wir Bienen haben und warum das wichtig ist.
16: So einen Gast hat die Polizei in Dietzenbach auch nicht alle Tage. Eine Katze ist heute Morgen auf der Wache abgegeben worden. Gefunden wurde sie am Bieberbach in Dietzenbach. Ein Bild der Katze gibt's auf primavera24.de. Wer sie vermisst oder Hinweise zum Besitz hat, kann sich bei der Polizei in Dietzenbach melden. Und alle Nachrichten aus der Welt gibt's wieder zur vollen Stunde.
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15: 3:30 haben wir es und wir haben ein paar Blitzer für euch. In Hößbach in der Hauptstraße auf Höhe der Autowerkstatt Gebrüder Säubert sind 30 erlaubt. Dann in Aschaffenburg in der Schönbornstraße an der Hessoll-Tankstelle ist eine 50er. Zwischen Mönchberg und Eschau an der Braunwartsmühle blitzt in beide Richtungen. Und auf der A3 Richtung Frankfurt auf der Parallelfahrbahn haben wir auch noch einen Blitzer zwischen Kleinostheim und Mainhausen in der 60er-Zone. Wenn ihr noch was für unsere Liste habt, dann klingelt gerne durch, ist auch kostenlos. Die Nummer ist die 0800 66 66 und die 400.
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15: Und jetzt mit Elton John. Hallo zusammen.

Sweet 16 begleitet uns durch diesen 27. Juli. Ab morgen starten die Campusfilmnächte an der Technischen Hochschule hier in Aschaffenburg. Bis zum 8. August werden dort unter freiem Himmel jede Menge Filme gezeigt. Los geht's morgen mit dem Film 22 Bahn. Und bei uns könnt ihr ab morgen jeden Tag Tickets für den jeweiligen Film gewinnen. Den Anfang macht natürlich 22 Bahn. Die Tickets gibt's dafür morgen früh bei Kollege Max Osberger in der Morning Show. Und wie das Ganze funktioniert, erfahrt ihr dann auch morgen. Also Radio Primavera einschalten und zuhören, Tickets gewinnen und dann den Film genießen. Eine Übersicht über alle Filme und Termine findet ihr natürlich auch online bei uns auf primavera24.de. Und damit heißt es für mich, time to say goodbye for today, denn wir hören uns morgen wieder ab 11 Uhr. Wenn ihr Lust habt, ich übergebe jetzt an Kollegin Anna-Kathrin Mark. Bis dann, ihr Lieben!

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14: Viele Wolken sind das an diesem Montag bei uns im Primavera-Land. Jetzt am Nachmittag kann immer wieder mal die Sonne durchschauen. Dazu hier und da auch noch ein bisschen windig. Das Ganze bei 24 Grad in Mempriss und in Heusenstamm. 23 sind es in Dambach. Also nochmal ein bisschen durchatmen, denn ab morgen wird es wieder wärmer. Da geht es dann wieder auf die 30 Grad zu. Und damit wird es 15 Uhr.
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15: Ich bin Justin Hamm. Ein Sparprogramm nach dem anderen in der deutschen Autoindustrie. Nun hat Porsche angekündigt, weitere 5000 Stellen in der Region Stuttgart abzubauen. Im Gegenzug verlängert der Sportwagenbauer die Beschäftigungssicherung bis 2035. Zuletzt hatte VW von weiteren 50.000 Stellen gesprochen, die weltweit auf dem Prüfstand stehen. Der Verband der Automobilindustrie prognostiziert bis 2035 einen Verlust von insgesamt 225.000 Arbeitsplätzen in Deutschland. Nach dem Rücktritt von Unionsfraktionschef Spahn hat Bundeskanzler Merz seine Regierung und die CDU personell neu aufgestellt. Nun ist Franziska Hoppermann als neue Generalsekretärin präsentiert worden.
16: Ja, die Voraussetzungen sind nicht leicht und die Zeiten schwierig. Die Menschen wollen auch nicht, dass wir uns mit uns selbst beschäftigen. Es geht aktuell um große Themen und Herausforderungen. Wir wollen als CDU in diesen Zeiten Orientierung und Richtung geben, in der Koalition, Stabilität im Land und gleichzeitig unser Profil schärfen.
15: Hoppermann folgt auf den designierten Gesundheitsminister Linnemann. Kanzler Merz kündigte zudem an, dass Steffen Bilger neuer Verkehrsminister werden soll. Nach dem Anschlag auf den CSD in Berlin gab es Hinweise darauf, dass sich ein zweiter Mann im Tatauto befand. Nun hat die Polizei den Verdächtigen freigelassen. Demnach habe sich der Verdacht gegen den Iraner nicht erhärtet. Dennoch wird weiter ermittelt, wer den getöteten mutmaßlichen Täter unterstützt hat. Bei dem Anschlag am Samstag starb eine Frau, fast 30 Menschen wurden verletzt. Es gibt Zoff in der AfD. Der Bundesvorstand hat ein Parteiordnungsverfahren gegen NRW-Landeschef Vinzenz eröffnet. Es geht um einen Streit über die AfD-Liste für die Landtagswahl 2027 und den Machtkampf zwischen dem gemäßigten NRW-Landeschef Vinzenz und dem äußerst rechten Lager um den Bundestagsabgeordneten Helferich. Die Bundes-AfD wollte die Aufstellung der Liste beim Parteitag verhindern. Dagegen hatte Vinzenz vor Gericht geklagt. Rund die Hälfte der Mieterinnen und Mieter in Deutschland kann sich die Wohnungskosten gerade so leisten. Das zeigt eine Postbank-Umfrage. Knapp 2/3 zahlen 30% ihres Nettoeinkommens und mehr für die Miete. Für ein Eigenheim fehlt den meisten das nötige Eigenkapital.
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14: 2:02 haben wir es. Auf den Straßen ist alles entspannt. Aber Achtung, es wird geblitzt. Einmal auf der A3 Richtung Frankfurt, die Parallelfahrbahn zwischen Kleinostheim und Mainhausen. Da sind 60 erlaubt. In Aschaffenburg wird auf der Schönbornstraße an der Hessoltankstelle geblitzt, in der 50er-Zone. Und in der Ortsdurchfahrt von Hössbach auch für eine Autowerkstatt. Da sind 30 erlaubt. Falls ihr unterwegs sowas seht, Staus oder Blitzer, dann meldet euch gerne bei uns kostenlos unter der 0800 66 66 400. Gute Fahrt wünsche ich euch.
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14: Und wir starten ganz entspannt in diese neue Woche rein. Jetzt mit Boyzone und Cloud.

0: Radio Primavera ist das mit einem neuen Blitzer für euch. Patrick hat sich bei uns gemeldet. In Seligenstadt wird gerade ein Blitzeranhänger aufgebaut in der Steinheimer Straße an der Schule, wenn ihr in Richtung Hainburg fahrt. Vielen Dank fürs Bescheid geben. Ja, was war das denn schon wieder für ein Wochenende? So viel los. Kerb in Karl, Bachfest in Schneeberg, Antikmarkt in Gelnhausen, Weinfest in Münster und. Ja, und in Aschaffenburg konntet ihr bis spät in die Nacht rein shoppen. Da war Late-Night-Shopping angesagt und gleichzeitig fand zum allerersten Mal das Altstadtfest statt. Wolke Kilb.
1: Volle Straßen, volle Einkaufstüten und dazu jede Menge Musik. Bei Aschaffenburg bis Mitternacht konnten Besucher durch die Geschäfte bummeln oder in den Gassen der Altstadt feiern, denn es war auch Premiere des Altstadtfestes. Ich habe mich umgehört, wie kam denn die Kombination an?
2: Ja, es ist ja irgendwas dabei. Ja. Also ich finde es gut.
3: Der Einkaufen will, sind einkaufen gehen, der hier was trinken will, sind was trinken. Ja, oder beides.
2: Einkaufen und was trinken, ist doch schön.
1: Also manche waren nur zum Shoppen da, die anderen nur für die Getränke. Viele haben den Abend aber auch für beides genutzt. Erst schnell einkaufen und danach den Wein bei der Liveband. Egal ob in den Einkaufsstraßen oder rund um den Stiftsplatz, die Stimmung war überall richtig gut.
4: Also erstens mal bei schönem Wetter ist es so und so schön, wenn man sich hier hinstellen kann mit einem Gläschen Wein. Und du kannst halt durch Aschaffenburg halt schlendern und den Abend mal genießen.
5: Nette Menschen, geile Musik, gute Atmosphäre.
6: Es ist einfach schön, das Wetter ist schön, es passt alles. Viele Menschen, alles irgendwie gut gelaunt.
0: Ja, das glaube ich. Fotos von den beiden Veranstaltungen findet ihr übrigens online bei uns auf primavera24.de.

Gleich 20 nach 3 bei Radio Primavera mit Eros Ramazzotti und einer aktuellen Verkehrsmeldung. Wenn ihr gerade in Aschaffenburg unterwegs seid, Achtung, auf dem Südring hat es gekracht, ihr kommt hier aktuell nicht durch. Bitte umfahrt das Gebiet also, sobald ihr könnt. Und wir informieren euch natürlich wieder, sobald die Strecke frei ist.

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12: Mit mehr Wolken als Sonne geht es durch diesen Montag. Dazu 24 Grad in Geiselbach und 25 bei euch in Obertshausen. Später Richtung Abend lockert es dann ein bisschen auf und wir bekommen noch ein bisschen mehr Sonne ab. Dazu stellenweise aber noch ziemlich windig heute. Und damit ist es 3:30.
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13: Ich bin Marlene Dietscheid, guten Tag. In Aschaffenburg gab es auf dem Dr. Willi-Rheinland-Ring einen Unfall mit 4 beteiligten Autos. Deswegen ist der Dr. Willi-Rheinland-Ring auf allen Fahrspuren gesperrt. Weitere Details konnte die Polizei noch nicht bekannt geben. Schon wieder sind Unbekannte in Schulen im Primavera-Land eingebrochen. Diesmal traf es Elsenfeld und Aschaffenburg. Zuvor hatte es bereits Einbrüche in Erlenbach, Großostheim und Alzenau gegeben. Die Täter erbeuteten Bargeld und richteten insgesamt rund 14.000 Euro Schaden an. Polizeioberkommissar Philipp Hümmer sagte uns im Primavera-Interview:
14: Rund 15 Einbrüche haben sich in den letzten beiden Monaten in Stadt- und Landkreis Aschaffenburg und auch im Landkreis Miltenberg in Schulgebäude ereignet. Die Täter hatten es hierbei in der Regel auf Bargeld in den Sekretariaten und auch in den Büros abgesehen. Ob es bei den genannten Fällen auch einen Tatzusammenhang gibt, ist Gegenstand unserer noch laufenden Ermittlungen.
13: Autofahrer im Kreis Miltenberg müssen sich die nächsten Wochen auf längere Fahrzeiten einstellen. Die Ortsdurchfahrt Stadt Bruzelden wird wegen Bauarbeiten gesperrt. Jamie Wagner mit den Einzelheiten.
15: Ab heute wird die Ortsdurchfahrt zunächst halbseitig gesperrt und der Verkehr über eine Baustellenampel geregelt. Ab Anfang August ist die Hauptstraße dann voraussichtlich für knapp 3 Wochen komplett dicht. In dieser Zeit werden unter anderem die Asphaltdecke, beschädigte Fahrbahnabschnitte sowie Entwässerungsrinnen und Gullis erneuert. Zusätzlich baut die Stadt neue Anschlüsse an das Abwasserkanalsystem. Die Arbeiten sollen die Verkehrssicherheit verbessern und den Verkehrslärm in der Ortsdurchfahrt reduzieren. Autofahrer müssen deshalb auf Umleitung ausweichen. Je nach Fahrtrichtung kann sich die Fahrzeit um mehrere Minuten verlängern.
13: So ein Gast hat die Polizei in Dietzenbach auch nicht alle Tage. Eine Katze ist heute Morgen auf der Wache abgegeben worden. Gefunden wurde sie am Biberbach in Dietzenbach. Ein Bild der Katze gibt's auf primavera24.de. Wer sie vermisst oder Hinweise zum Besitzer hat, kann sich bei der Polizei in Dietzenbach melden. Und alle Nachrichten aus der Welt gibt's wieder zur vollen Stunde.
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12: Um kurz nach 4:30, wir haben es eben in den Nachrichten gehört, in Aschaffenburg haben wir gerade eine Vollsperrung auf dem Südring nach einem Unfall zwischen der Schweinheimer und der Obernauer Straße. Da läuft gerade noch der Einsatz. Bitte umfahrt das Gebiet so weit wie möglich. Geblitzt wird einmal auf der A3 Richtung Frankfurt, die Parallelspur zwischen Kleinostheim und Mainhausen in der 60er. In Aschaffenburg in der Schönbornstraße steht eine an der Hessol-Tankstelle, da sind 50 erlaubt. In Seligenstadt wird in der Steinheimer Straße ortsauswärts an der Schule geblitzt, in der 30er. Und in Hößbach auf der Hauptstraße, Höhe einer Autowerkstatt, auch hier sind 30 erlaubt. Falls ihr noch was entdeckt unterwegs, Staus, Blitzer, vielleicht Reifenteile auf der Fahrbahn, sind auch richtig bei uns. Einfach gerne durchgeben unter der 0800 66 66 400. Gute Fahrt euch.
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0: Da tanzen wir rein in die neue Woche mit den Gypsy Kings und Bamboleo hier bei Radio Primavera. Ja, an vielen Orten bei uns waren sie schon unterwegs und haben einen Ort der Verwüstung hinterlassen. Die Rede ist von Geldautomatensprengern. Letzte Woche war ein Automat in Walderschaft dran, erst wenige Tage vorher einer in Dietzenbach und einer in Rottgau. Aber die Polizei sagt, die Zahl der Geldautomatensprengungen ist stark zurückgegangen. Und die Sprengung in Walderschaft war sogar die erste in ganz Bayern in diesem Jahr. Alexander Groß vom Bayerischen Landeskriminalamt.
1: Wenn wir es vergleichen mit dem Jahr 2025, da hatten wir dann heute schon 15 Sprengungen. Also von dem her können wir da auf jeden Fall von einer Entspannung der Lage ausgehen.
0: Ja, also einer anstatt 15 jetzt zu diesem Zeitpunkt, das ist ja schon wenig, also schon ein Stück zurückgegangen. Woran liegt es denn?
1: Die Prävention der Banken hat inzwischen da natürlich einen großen Teil beigetragen. Das heißt, die Automaten wurden erneuert, es wurde entsprechend Raubstopptinte eingebracht, es wurden mechanische Hinderungsgegenstände angebracht. Also man hat es den Sprengern sozusagen schwerer gemacht, ihr Handwerk. Und das hat auf jeden Fall einen großen Teil gebracht.
0: Ja, auf jeden Fall. Hoffen wir mal, dass es auch so bleibt. Mit uns kommt ihr immer top informiert durch den Tag. Dazu gibt es natürlich die beste Musik zum Runterkommen. Hier ist Radio Primavera.

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Mit den Imagine Dragons geht's langsam in Richtung Feierabend an diesem Montag. Hier ist Radio Primavera. Nach dem schrecklichen Anschlag auf dem Christopher Street Day in Berlin wird heute auch bei uns den Opfern gedacht. Der CSD in Offenbach hat für heute Abend zu einer Mahnwache aufgerufen. Dabei soll nicht nur den Opfern aus Berlin gedacht werden, sondern allen, die Opfer von queerfeindlicher Gewalt sind, schreibt die Gruppierung. Treffpunkt ist um 19 Uhr vor dem Rathaus. Und welche neuen Details bekannt sind zum Anschlag in Berlin, das sind wir gleich um 16 Uhr in unseren Primavera-Nachrichten.

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16: Die Sonne versteckt sich heute so ein bisschen. Wir haben viele Wolken am Himmel hängen. Das Ganze bei um die 24 Grad zwischen Wächtersbach und Armerbach. Gegen Abend lässt sich die Sonne dann etwas mehr blicken. Und ab morgen wird es dann auch insgesamt wieder sommerlicher. Es wird auf jeden Fall heißer mit viel Sonnenschein und um die 30 Grad im Laufe des Tages. Und damit ist es 16 Uhr.
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17: Ich bin Justin Hamm. Porsche streicht weitere 5.000 Stellen in Deutschland. Zusammen mit früheren Beschlüssen müssen rund 9.000 Beschäftigte gehen. Die Mitarbeitenden sollen über Fluktuation, Altersteilzeit und Aufhebungsverträge sozialverträglich aus dem Unternehmen ausscheiden. Und im Gegenzug sicherte Porsche seine Standorte bis Ende 2035. Welche Konsequenzen gibt es nach dem Anschlag auf den Berliner CSD? CSU-Chef Söder fordert schärfere Maßnahmen bei einer Einstufung zum Gefährder. Zum Auftakt der Sommerklausur der CSU-Landesgruppe in Klosterbanz sagte Söder:
18: Jemand, der Gefährder ist, kann nicht auf Dauer zwei Staatsbürgerschaften haben. Die Einstufung zum Gefährder müsste der Anlass sein, darüber zu überlegen, ob nicht schon die deutsche Staatsbürgerschaft entzogen wird und damit automatisch ein Gefährder mit zwei Staatsbürgerschaften dann am Ende sofort ausgewiesen werden kann.
17: Der getötete mutmaßliche Attentäter war Gefährder. Bei der Tat am Samstag in Berlin starb eine Frau aus Polen. Fast 30 Menschen wurden verletzt. Wir bleiben bei der Union. Die CDU hat eine neue Generalsekretärin. Die bisherige Schatzmeisterin Franziska Hoppermann übernimmt das dritthöchste Parteiamt und folgt auf Carsten Linnemann, der Gesundheitsminister wird. Nicht nur in seiner CDU, sondern auch in der Bundesregierung dreht Kanzler Merz weiter am Personalrat. Steffen Bilger wird Nachfolger von Patrick Schnieder als Verkehrsminister. Bei der Bekämpfung der schweren Waldbrände in Spanien gibt es erste Fortschritte. Die Lage verbessere sich langsam, heißt es. Auch an der französischen Atlantikküste kämpft die Feuerwehr weiter mit einem Großaufgebot gegen den riesigen Waldbrand, der sich zumindest nicht weiter ausdehnt. Die bevorstehende Hitzewelle könnte die Lage aber nochmals verschärfen. FIFA-Chef Infantino hat Kritik an der zurückliegenden Fußball-WM in Nordamerika zurückgewiesen. Die Welt brauche Liebe und keinen Hass, schrieb er auf Instagram. Die Weltmeisterschaft habe das Beste der Menschheit gezeigt. Kritiker werfen der FIFA politische Gefälligkeiten und mangelnde sportliche Integrität vor.
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16: 4:02 haben wir es. Wir haben immer noch eine Vollsperrung in Aschaffenburg auf dem Südring nach einem Unfall. Da sind immer noch beide Richtungen dicht. Aber die Polizei hat gemeint, ja, sollte bald wieder frei sein. Also noch ein bisschen Geduld braucht ihr da. Dann wird geblitzt, einmal auf der A3 Richtung Frankfurt, die Parallelspur zwischen Kleinostheim und Mainhausen in der 60er-Zone. In Aschaffenburg in der Schönbornstraße an der Hessol-Tankstelle, da sind 50 erlaubt. In Seligenstadt wird in der Steinheimer Straße geblitzt, ortsauswärts an der Schule, das ist eine 30er. Und in Hösbach auf der Hauptstraße auf Höhe einer Autowerkstatt, da sind auch 30 erlaubt. Falls ihr noch was seht unterwegs, Staus oder Blitzer, meldet euch gerne kostenlos bei uns. Die Nummer ist die 0800 66 66 400. Gute Fahrt euch.
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16: Schön, dass ihr dabei seid.

0: Das ist Musik zum Runterkommen bei eurem Wohlfühlradio Primavera an diesem 27. Juli. Open-Air-Kinos sind ja die letzten Jahre im Sommer immer wieder voll im Trend. Entspannt auf einer Picknickdecke auf der Wiese mit den Liebsten. Dazu noch ein guter Film auf der großen Leinwand. Genau das könnt ihr ab morgen wieder in Aschaffenburg erleben. Das Casino-Kino startet wieder gemeinsam mit der Technischen Hochschule die Campus-Filmnächte. Und was euch da erwartet, weiß Theaterleiterin Laura Zarantonello.
1: Also wir gucken einfach immer, dass es ein buntes und breites Programm ist, dass für jeden was dabei ist, ob jung, ob alt, ist ganz egal. Und ich glaube vielleicht auch so ein bisschen die Highlights des Jahres einfach. Also ach, diese Lücke, diese entsetzliche Lücke und Marty Supreme und so weiter.
0: Ja, morgen geht's los mit dem Film 22 Bahnen und die Vorbereitungen laufen die letzten Tage schon auf Hochtouren.
1: Es läuft, es ist dekoriert, es sieht schön aus, alle sind da, wir können anfangen mit dem Film.
0: Ja, und wenn ihr Lust habt auf Freikarten, dann würde ich euch mal empfehlen, morgen früh einzuschalten bei Radio Primavera. Mehr verrate ich euch jetzt noch nicht. Alles dazu und zum Programm könnt ihr auch nochmal online bei uns nachlesen auf primavera24.de.

Musik aus den 90ern ist das hier bei Radio Primavera. Und mit uns geht's wie immer top informiert Richtung Feierabend mit den neuesten Blitzern. Die Carmen hat sich gerade bei uns gemeldet. Auf dem Karlgrund Highway wird geblitzt von Mempris Richtung Hösbach an der Abzweigung Rottenberg. Da sind 70 erlaubt. Dankeschön fürs Bescheid geben. Gleich um halb hören wir auch wieder unseren Nachrichtenüberblick von hier. Da bekommt ihr alles, was heute wichtig ist an diesem Montag aus dem Primavera-Land.

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14: 24 Grad sind es aktuell bei euch in Röllbach, 25 in Karlstein. Dazu viele Wolken. Zwischendurch lässt sich die Sonne mal kurz blicken. Die schaut dann aber eher gegen Abend dann wieder mehr raus. Und damit ist es 16:30.
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1: Ich bin Marlene Dietscheid, guten Tag. Zwei schwere Unfälle mit E-Scootern haben die Polizei im Primaveraland beschäftigt. In Membris wurde eine 26-Jährige lebensgefährlich verletzt. In beiden Fällen sucht die Polizei nach Zeugen. Wolke Kilp.
15: In Membris stürzte eine 26-Jährige am Abend auf der Johannesberger Straße mit ihrem E-Scooter. Nach ersten Erkenntnissen war kein anderes Fahrzeug beteiligt. Passanten fanden die Frau bewusstlos auf der Straße und leisteten erste Hilfe. Sie wurde mit lebensgefährlichen Verletzungen in ein Krankenhaus geflogen. Bereits rund 3 Stunden zuvor soll in Maintal ein etwa 10 Jahre altes Kind auf einem E-Scooter einen Unfall verursacht haben. Das Kind stieß auf dem Leinfahrtfrontal mit einem 50-jährigen E-Bike-Fahrer zusammen. Der Mann wurde leicht verletzt, an seinem Rad entstand ein Sachschaden. Das Kind flüchtete anschließend mit einem schwarzen E-Scooter in Richtung Kennedy-Straße. Die Polizei sucht zu beiden Unfällen Zeugen.
1: Autofahrer im Kreis Miltenberg müssen sich die nächsten Wochen auf längere Fahrzeiten einstellen. Die Ortsdurchfahrt Stadt Brotzelten wird wegen Bauarbeiten gesperrt. Jamie Wagner mit den Einzelheiten.
16: Ab heute wird die Ortsdurchfahrt zunächst halbseitig gesperrt und der Verkehr über eine Baustellenampel geregelt. Ab Anfang August ist die Hauptstraße dann voraussichtlich für knapp 3 Wochen komplett dicht. In dieser Zeit werden unter anderem die Asphaltdecke, beschädigte Fahrbahnabschnitte sowie Entwässerungsrinnen und Gullis erneuert. Zusätzlich baut die Stadt neue Anschlüsse an das Abwasserkanalsystem. Die Arbeiten sollen die Verkehrssicherheit verbessern und den Verkehrslärm in der Ortsdurchfahrt reduzieren. Autofahrer müssen deshalb auf Umleitung ausweichen. Je nach Fahrtrichtung kann sich die Fahrzeit um mehrere Minuten verlängern.
1: In Aschaffenburg hat es auf dem Südring gekracht. Laut Polizei waren 4 Autos an dem Unfall beteiligt. Eine Person kam mit leichten Verletzungen ins Krankenhaus, 3 Fahrzeuge mussten abgeschleppt werden. Die Straße ist derzeit noch voll gesperrt, deshalb kann es zu Staus kommen. Die Unfallursache ist noch unklar. Und alle Nachrichten aus der Welt gibt's wieder zur vollen Stunde.
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14: Um kurz nach 4:30, da ist auf den Straßen wieder alles recht entspannt, aber ich habe noch ein paar Blitzer für euch. Einer steht auf der A3 Richtung Frankfurt auf der Parallelfahrbahn zwischen Kleinostheim und Mainhausen in der 60er-Zone. Dann wird geblitzt auf dem Karlgrund-Highway Membris Richtung Hößbach bei Rottenberg, da sind 70 erlaubt. In Seligenstadt in der Steinheimer Straße ortsauswärts an der Schule, da dürft ihr 30 fahren und in der Ortsdurchfahrt Fahrt von Hößbach Höhe einer Autowerkstatt. Da sind auch 30 erlaubt. Habt ihr noch was gesehen unterwegs? Dann könnt ihr euch gerne kostenlos bei uns melden. 0800 66 66 400 ist die kostenfreie Nummer dafür.
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0: Neu ist das bei Radio Primavera mit Gold. Schön, dass ihr mit dabei seid. 12 Stunden schwimmen und mit jeder Bahn Geld für den guten Zweck sammeln. Genau darum ging es am Wochenende im Erftalbad in Bürgstadt. Beim großen Spendenschwimmen konnten die Teilnehmer selbst entscheiden, wie oft und wie lange sie ins Wasser gehen. Das erschwommene Sponsorengeld kommt in diesem Jahr dem ambulanten Kinder- und Jugendhospizdienst in Miltenberg und dem inklusiven Kinder- und Jugendzirkus Blamage zugute.
1: Das ist eine gute Aktion und auch ein Schwimmbadverein dadurch ein bisschen zu unterstützen.
2: Ich habe Freunde mitgebracht und dann mega coole Aktion.
3: Ich meine, jeder, der schwimmen kann, kann auf jeden Fall ein paar Bahnen schwimmen. Spielt keine Rolle, ob 2, 5 oder 100 sind.
4: Also ich finde die Aktion super und die erwischt mich definitiv im falschen Moment, weil ich bin noch 0 Bahnen geschwommen. Aber es kommen noch ein paar.
0: Ja, sehr schön. Insgesamt wurden 16.500 Bahnen geschwommen. Also Sport machen, Spaß haben und dabei auch noch 2 Projekte aus der Region unterstützen. Kam offenbar richtig gut an. Eindrücke findet ihr natürlich auch online bei uns auf primavera24.de.

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1: Ja, vom Meisterschaftsfinale 1950 zum Jubiläumsspiel 2026. Fußballregionalligist Kickers Offenbach empfängt diese Woche den VfB Stuttgart am Biberer Berg. Vor 76 Jahren standen sich die beiden Vereine im Endspiel um die deutsche Meisterschaft gegenüber. Der OFC verlor damals knapp mit 1:2. Und jetzt, also 76 Jahre später, wird das Traditionsduell im Rahmen des 125-jährigen Kickers-Jubiläums neu aufgelegt. Für den OFC ist es bereits der zweite Bundesliga-Test innerhalb weniger Tage. Gegen Bayer Leverkusen hielt Offenbach am Wochenende lange gut mit, verlor vor mehr als 10.000 Zuschauern, am Ende aber mit 1:3. Anpfiff gegen Stuttgart ist am Mittwoch um 18.30 Uhr.
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16: In Alzenau messen wir gerade 24 Grad, genauso in Eschau und 25 sind es in Mainhausen. Dazu viele Wolken am Himmel, die Sonne lässt sich aber gegen Abend noch mal ein bisschen blicken. Heute können wir also noch mal ein bisschen durchatmen, bevor dann die nächste Hitzewelle losgeht. Morgen bekommen wir nämlich um die 30 Grad. Ab Mittwoch sind dann auch wieder Temperaturen von über 36 Grad möglich. Und damit wird es 17 Uhr.
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17: Ich bin Justin Hamm. Nach dem Terroranschlag beim CSD in Berlin hat CSU-Chef Söder grundlegende Veränderungen im Umgang mit islamistischen Gefährdern gefordert.
18: Wir müssen die Zügel bei Themen wie Gefährdern deutlich anziehen. Es haben Leute in Deutschland wenig Verständnis, dass jemand, der vorbestraft ist, der als Gefährder eingestuft ist, am Ende frei herumlaufen kann.
17: Das sagte Söder zum Auftakt der Sommerklausur der CSU-Landesgruppe in Klosterbanz. Ein Führerscheinentzug für Gefährder müsse geprüft werden und auch über das Thema Staatsbürgerschaft müsse gesprochen werden, so Söder. Deutschland schickt Bundeswehrhubschrauber nach Frankreich, um bei der Bekämpfung der großen Waldbrände zu helfen. Zwei Hubschrauber sind auf dem Weg in die Region um Bordeaux. Die EU unterstützt Frankreich und Spanien zusätzlich mit 13 Löschflugzeugen und rund 130 Einsatzkräften. Mehr als 300.000 Menschen mussten bisher ihre Häuser verlassen. Wir bekommen einen neuen Bundesverkehrsminister. Kanzler Merz hat bestätigt, dass er den bisherigen Minister Schnieder entlässt. Dessen Nachfolger soll Steffen Bilger werden. Dieser solle die Chancen nutzen, die ihm das Investitionsprogramm aus dem Sondervermögen bietet, so Merz, der zudem verkündete, dass Franziska Hoppermann neue CDU-Generalsekretärin wird. Sie folgt auf den designierten Gesundheitsminister Linnemann. Im Hafen von Wismar ist heute erneut ein großer Wal aufgetaucht. Das Tier ist etwa 8 Meter lang und wirkt nach Angaben des Umweltministeriums vital. Die Wasserschutzpolizei ist im Einsatz und will dem Wal einen störungsarmen Rückweg in tiefere Gewässer ermöglichen. Am Nachmittag bestand kein Sichtkontakt mehr. Gunther von Hagens ist tot. Der Erfinder der berühmten Körperweltenausstellungen starb im Alter von 81 Jahren. Der Mediziner hatte vor Jahrzehnten die Plastination entwickelt. Eine Technik, mit der Leichen zu anatomischen Präparaten konserviert werden. Seine Ausstellungen faszinieren weltweit Millionen Menschen. Von Hagens Leiche soll jetzt auf dessen Wunsch hin auch präpariert werden.
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16: 5:02 haben wir es auf den Straßen, ist alles entspannt. Aber ich habe ein paar Blitzer für euch. Auf der A3 Richtung Frankfurt. Die Parallelfahrbahn zwischen Kleinostheim und Mainhausen, da sind 60 erlaubt. Auf dem Kalkgrund-Highway wird geblitzt, wenn ihr von Schimborn Richtung Hösbach fahrt. Nach der Abfahrt Rottenberg, kurz vorm Ende der 70er-Zone, wird nochmal geblitzt. In Seligenstadt auf der Steinheimer Straße, ortsauswärts an der Schule, da sind 30 erlaubt. Und auf der Ortsdurchfahrt von Hösbach wird auch geblitzt. Höhe einer Autowerkstatt, das ist auch eine 30er. Falls ihr noch was seht unterwegs, dann gebt uns gerne Bescheid. 0800 66 66 400. Gute Fahrt euch.
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16: Ich wünsche euch einen richtig schönen Start in die Woche.

0: Mit Radio Primavera geht's rein in diesen Feierabend an diesem 27. Juli. Ja, jetzt am Wochenende wurde bei der Carla Kerb ordentlich gefeiert und nicht nur das, es wurde auch geklaut. Also Geldbeutel und Handys sind noch da. Dafür ist dem Verein TV Karl sein Kerb-Borsch abhanden gekommen. Unsere Reporterin hat ganz zufällig die Täter gefunden und das nur, weil sie gefragt hat, wie die Stimmung so ist auf der Kerb.
1: Genial, also wir hatten richtig Spaß. Wir haben auch einen Kerb-Borsch geklaut, ja. Ja, das war super, wirklich.
0: Ja, die Täter sind die Pfostenbier-Crew. Der Name kommt davon, dass sich die Gruppe früher regelmäßig an einem Pfosten getroffen hat, um bei einem Bierchen die wichtigsten Ereignisse aus der Nachbarschaft zu besprechen. Aus der kleinen Runde wurden mittlerweile 50 Leute, die jetzt auf den Festen im Primavera-Land unterwegs sind und jetzt offenbar auch Kerb-Borsche mitgehen lassen. Aber warum eigentlich?
2: Jeder Verein oder Interessensgemeinschaft baut einen Kerb-Borsch und der Kerb-Borsch muss die ganze Zeit auf der Kerb da sein und kann von den anderen Vereinen geklaut werden. Und dann muss man eine Auslöse zahlen.
0: Ah ja, so ist es halt. Alles hat seinen Preis. Heute könnt ihr übrigens auch noch feiern auf der Kerb in Karl. Und spätestens heute Abend muss der Kerb-Borsch ja wieder da sein, denn da muss er ja zusammen mit der Kerb beerdigt werden. Hier ist Radio Primavera. Schön, dass ihr mit dabei seid.

Das ist Musik zum Wohlfühlen hier bei Primavera. Schön, dass ihr mit dabei seid. Ein Randalierer in Aschaffenburg, Windräder rund um Elsenfeld und ein Gedenken an die Opfer des CSD-Anschlags in Berlin. Das alles ist gleich Thema in unseren Nachrichten um halb. Davor bekommt ihr aber nochmal eine Ladung entspannte Musik für euren Feierabend mit Kate Winslet und Umberto Tozzi hier bei Primavera.

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18: Mit mehr Wolken als Sonne geht es durch den Abend. Später zeigt sich die Sonne dann nochmal kurz, bevor sie untergeht. Das Ganze bei 24 Grad in Bürgstadt und 25 Grad in Haibach. Und damit ist es 5:30.
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19: Ich bin Marlene Dietscheid. Guten Abend. In Offenbach wird am Abend der Opfer des Anschlags auf dem Berliner Christopher Street Day gedacht. Bereits am Wochenende waren rund 500 Teilnehmer in Frankfurt zu einer Mahnwache auf dem Römerberg zusammengekommen. Wolke Kilp.
16: Bei dem Anschlag in Berlin am Samstagabend ist eine Frau ums Leben gekommen. 29 weitere Menschen wurden zum Teil schwer verletzt. Ein Autofahrer soll am Rande des Christopher Street Days gezielt in eine Menschenmenge gefahren sein. Um an die Opfer zu erinnern, veranstaltet der CSD Offenbach deshalb eine Mahnwache an der Treppe vor dem Rathaus. Dabei soll nicht nur der Betroffenen in Berlin gedacht werden, sondern auch aller Menschen, die weltweit queerfeindliche Gewalt erleben. Die Veranstalter wollen gemeinsam ein Zeichen gegen Hass, Ausgrenzung und Gewalt setzen. Eingeladen sind alle, die ihre Solidarität mit der queeren Community zeigen und sich dem stillen Gedenken anschließen möchten.
19: Zwei große Zukunftsprojekte beschäftigen am Abend den Elsenfelder Marktgemeinderat. Thema ist der noch fehlende barrierefreie Ortszugang am Bahnhof Obernburg-Elsenfeld und die Beteiligung der Gemeinde am geplanten Windenpark Häuschenshöhe. Maxi Germann mit den Einzelheiten.
20: Das Windvorrangsgebiet Häuschenshöhe erstreckt sich über Flächen von Elsenfeld, Eschau, Hausen und Leidersbach. Erste Planungen für einen Windpark laufen bereits. Der Projektierer hat den vier Kommunen angeboten, sich mit eigenen Flächen daran zu beteiligen. Nach dem kontroversen Bürgerabend Anfang Juli sollte Elsenfeld jetzt festlegen, wie es weitergeht. Befürworter verweisen auf mögliche Einnahmen und einen Beitrag zur Energiewende. Kritiker befürchten Eingriffe in Wald, Natur und Landschaft. Auch beim Obernburger Bahnhof steht noch eine Entscheidung aus. Bahnsteig, Aufzug und Westzugang sind inzwischen barrierefrei ausgebaut. Für eine Rampe auf der Ostseite ist allerdings der Markt Elsenfeld zuständig.
19: Ein 50-Jähriger hat in einer Wohnung in Aschaffenburg-Damm randaliert und einen Polizisten verletzt. Der Mann soll sich in einer psychischen Ausnahmesituation befunden und die Beamten am Abend mit Gegenständen beworfen haben. Erst durch den Einsatz eines Tasers konnte der 50-Jährige gestoppt werden. Der leicht verletzte Polizist wurde behandelt. Der Mann kam in ein Bezirkskrankenhaus und muss sich nun wegen Widerstands und tätlichen Angriffs verantworten. Und alle Nachrichten aus der Welt gibt's wieder zur vollen Stunde.
18: Danke, Marlene.
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18: Kurz nach 5:30 haben wir es auf den Straßen. Ist alles ruhig, aber es wird geblitzt. Auf dem Kalkgrund-Highway Schimborn Richtung Hößbach. Nach der Abfahrt Rottenberg, kurz vorm Ende der 70er-Zone. In Seligenstadt steht einer in der Steinheimer Straße, ortsauswärts an der Schule. Da sind 30 erlaubt. Und in Hößbach wird in der Hauptstraße geblitzt, auf Höhe der Autowerkstatt. Da dürft ihr auch 30 fahren. 0800 66 66 400 ist die kostenfreie Nummer für eure Meldungen.
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0: Hier ist Radio Primavera an diesem Montag. Schön, dass ihr mit dabei seid. Und wir sprechen heute mal mit unserem Wetterexperten Kai Zorn, denn es wird diese Woche noch heißer und ab morgen vor allem eins sonnig.
1: Super sonnig. Der Dienstag bringt strahlenden Sonnenschein, der Mittwoch bringt strahlenden Sonnenschein. Auch am Donnerstag und Freitag bleibt es sonnig, wobei hier jeweils nachmittags und abends einzelne, teilweise heftige Hitzegewitter dabei sein können. Ab Mittwoch geht es dann auf über 30 und ab Donnerstag auf um und über 35 Grad. In den heißesten Ecken wird wohl eine 4 vorne sein. Bis zu 40, 41 Grad sind beispielsweise in Unterfranken drin.
0: Boah, also nochmal echt heftig. Aber das Wetter haben wir ja jetzt schon mal kennengelernt, also wissen wir ja mehr oder weniger, auf was wir uns da einlassen. Nächste Woche starten ja noch die bayerischen Sommerferien. In Hessen die letzte Woche. Bleibt's da so hochsommerlich?
1: Die Sommerferien werden zum Start sehr heiß losgehen mit weit über 30, teilweise über 35 Grad. Dann folgen aber Schauer und Gewitter mit einer Abkühlung. Und tendenziell werden die Sommerferien 2026 wohl wechselhafter ausfallen, mit mal Temperaturen von so 20 bis 25 Grad und Schauern und Gewittern. Dann wieder Badewetterphasen dazwischen mit 25 bis über 30 Grad, wo auch längere Zeit die Sonne scheint. Aber es wird immer wieder einen Wechsel geben.
0: So, da wisst ihr jetzt Bescheid. Also heute nochmal schön durchatmen, bevor es dann ab morgen wieder richtig heiß wird.
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2: Wir schauen heute mal nach Griechenland, besser gesagt nach Thessaloniki. Dort erwarten euch rund 32 Grad, sonniges Wetter, mediterranes Flair und eine wunderschöne Promenade am Meer. Thessaloniki ist für seine lebendige Altstadt, die griechische Küche und den berühmten Weißen Turm bekannt. Ihr könnt dort entlang der Uferpromenade spazieren, den Weißen Turm besichtigen oder in einer gemütlichen Taverne griechische Spezialitäten genießen. Oder lieber in die französische Hauptstadt nach Paris. Dort werden es heute rund 28 Grad, perfekt für einen sommerlichen Städtetrip. Freut euch auf beeindruckende Sehenswürdigkeiten, charmante Straßencafés und französisches Flair. Ihr könnt den Eiffelturm bestaunen oder an der Seine entlang spazieren. Habt einen wunderschönen Urlaub.
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10 Minuten vor 6 haben wir es, ihr hört Radio Primavera mit Take That und wir müssen nochmal einen kurzen Blick auf unsere Straßen werfen. Bitte fahrt vorsichtig, wenn ihr auf der A661 unterwegs seid. Zwischen Offenbach-Taunusring und Offenbacher Kreuz in beide Richtungen. Achtung, da sind Personen auf der Fahrbahn. Bitte passt hier in dem Bereich ganz besonders auf. Weitere Verkehrsnachrichten hören wir auch gleich nach unseren News um 18 Uhr.

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18: Jetzt am Abend schaut hier und da die Sonne noch mal ein bisschen raus zwischen den Wolken. Es bleibt auch trocken den Rest des Tages. Das Ganze bei 24 Grad in Bessenbach und 25 sind es in Memlingen und Babenhausen. Morgen bekommen wir dann wieder viel Sonne ab und es wird auch wieder wärmer mit bis zu 30 Grad. Und am Mittwoch kommt dann die Hitzewelle. Da bekommen wir bis zu 36 Grad. Mittwoch sind dann ja wieder Temperaturen bis an die 40 Grad möglich, also ganz schön heftig. Und damit wird es 18 Uhr.
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19: Ich bin Justin Hamm. Ein Sparprogramm jagt das nächste in der deutschen Autoindustrie. Nun hat Porsche angekündigt, weitere 5000 Stellen in der Region Stuttgart abzubauen. Im Gegenzug verlängert der Sportwagenbauer die Beschäftigungssicherung bis 2035. Zuletzt hatte VW von weiteren 50.000 Stellen gesprochen, die weltweit auf dem Prüfstand stehen. Kanzler Merz entlässt Verkehrsminister Schniedam und deswegen gibt's dicke Luft in seiner Partei. Die CDU-Landtagsfraktion Rheinland-Pfalz hat einen Termin mit Merz aus Protest abgesagt. Der Umgang mit Schnieder habe bei der Fraktion für erhebliches Unverständnis gesorgt, heißt es. Schnieder stammt selbst aus Rheinland-Pfalz, sein Bruder ist dort Ministerpräsident. Laut Kanzler Merz soll der Anschlag auf den CSD in Berlin politische Konsequenzen haben. Es müsse schnell geklärt werden, wie der Tatverdächtige überhaupt so nah an den CSD gelangen konnte. Zoe Tassovali berichtet.
20: Für Merz ist die Tat ein Angriff auf die Freiheit und die offene Gesellschaft. Jetzt müsse vor allem geklärt werden, ob der Anschlag hätte verhindert werden können. Auch aus der CSU kommt scharfe Kritik am Umgang mit dem mutmaßlichen Täter. Bayerns Innenminister Herrmann spricht von einer Katastrophe. Er hält es für unverständlich, dass der Mann auf freiem Fuß war und dass, obwohl er wegen Vorbereitung einer schweren staatsgefährdeten Gewalttat verurteilt war.
19: Venedig verlangt Eintritt und macht damit richtig Kohle. Nach dem Ende der Bezahlsaison hat die Stadt Bilanz gezogen. Mehr als 5 Millionen Euro kamen zusammen. Venedig will mit den Eintrittsgebühren den Massenansturm besser kanalisieren. Bisher kostet das Tagesticket 10 Euro, bald könnte es 5-mal so teuer werden. Er wurde durch Auftritte im Tatort und bei Soko in Deutschland bekannt. Der österreichische Schauspieler Johannes Kriesch ist tot. Das hat das Wiener Theater in der Josefstadt mitgeteilt. Kriesch wurde 59 Jahre alt. In Götz Spielmanns Oscar-nominiertem Filmdrama Revanche von 2008 brillierte Kriesch in der Hauptrolle.
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18: 6:02 haben wir es. Da gibt es Entwarnung von der A661 zwischen Offenbach-Taunusring und dem Offenbacher Kreuz. Da sind keine Personen mehr auf der Fahrbahn. Geblitzt wird auf dem Karlgrund-Highway Schimborn Richtung Hößbach nach der Abfahrt Rottenberg. Kurz vorm Ende der 70er-Zone haben die nochmal einen Blitzer aufgebaut. Und in Seligenstadt steht einer in der Steinheimer Straße, wenn ihr ortsauswärts fahrt, an der Schule in der 30er-Zone. Falls ihr noch was seht unterwegs, ihr wisst Bescheid, dann gebt uns gerne Bescheid, damit wir euch Bescheid geben. Genau, ihr wisst Bescheid. 0800 66 66 400 ist die Nummer dafür. Gute Fahrt euch.
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0: Wir begleiten euch in den Feierabend hier bei Radio Primavera. In Gladbach durften Kindergartenkinder heute selber Honig schleudern. Seit März begleiten die Kids aus dem Waldkindergarten der Kinderinsel 4 Bienenvölker bei Imker Manfred Rothenbücher. Und wir haben die Kids einfach mal selbst gefragt, wie macht man denn den Honig?
1: Wir stecken Honigschwaben rein, dann wird es immer schneller, dann zerspringen die manchmal. Dann läuft aus den Löchern, aus den zwei Honig raus. Wir dürfen manchmal unser Finger drunter halten. Lecker, süß auf jeden Fall.
2: Und am liebsten würde ich in Honig baden. So lecker ist der Honig.
3: Ja, ich auch.
0: Ja, in Honig baden kann man machen, aber danach klebt wahrscheinlich nicht nur das Kind, sondern auch das komplette Badezimmer. Schön für die Kinder, aber auch natürlich für Imker Manfred Rothenbücher.
4: Letztes Jahr bin ich angesprochen worden vom Waldkindergarten. Die grässchen Bienen, und habe sofort gesagt, jawohl, ich unterstütze euch, helfe euch. Man muss da bloß die Kinder angucken, wie sie sich freuen und vor allen Dingen halt auch für die Natur und alles. Vielleicht kommt irgendwann mal ein Imker noch.
0: Ja, das wäre natürlich super. Das Projekt läuft schon seit September und wird von der Stiftung Gladbach unterstützt. Und auch nach dem Honig ist noch nicht Schluss. Aus dem Bienenwachs sollen zum Beispiel Kerzen oder Lippenpflege entstehen. Die Kinder lernen also den kompletten Weg von der Biene bis ins Honigglas. Schöne Aktion. Fotos findet ihr auf primavera24.de.

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13: 24 Grad sind's bei euch in Seilau, 25 in Rottgau. Dazu ein Mix aus Wolken mit ein bisschen Sonne zwischendurch. Heute Abend und auch in der Nacht bleibt es dann trocken. Morgen bekommen wir wieder viel Sonne ab bei bis zu 30 Grad. Und damit ist es 6:30.
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14: Ich bin Marlene Dietscher, guten Abend. In Offenbach wird am Abend der Opfer des Anschlags auf dem Berliner Christopher Street Day gedacht. Bereits am Wochenende waren rund 500 Teilnehmer in Frankfurt zu einer Mahnwache auf dem Römerberg zusammengekommen. Volke Kilb.
2: Bei dem Anschlag in Berlin am Samstagabend ist eine Frau ums Leben gekommen. 29 weitere Menschen wurden zum Teil schwer verletzt. Ein Autofahrer soll am Rande des Christopher Street Days gezielt in eine Menschenmenge gefahren sein. Um an die Opfer zu erinnern, veranstaltet der CSD Offenbach deshalb eine Mahnwache an der Treppe vor dem Rathaus. Dabei soll nicht nur der Betroffenen in Berlin gedacht werden, sondern auch aller Menschen, die weltweit queerfeindliche Gewalt erleben. Die Veranstalter wollen gemeinsam ein Zeichen gegen Hass, Ausgrenzung und Gewalt setzen. Eingeladen sind alle, die ihre Solidarität mit der queeren Community zeigen und sich dem stillen Gedenken anschließen möchten.
14: Wärmeplanung, Nähwärmenetze und erneuerbare Energien. Darum geht es heute Abend im Kleinwallstädter Gemeinderat. Vorgestellt werden die Ergebnisse der Bestands- und Potenzialanalyse für die Gemeinde. Bis Mitte nächsten Jahres soll dann ein Konzept vorliegen. Eine Bürgerinformationsveranstaltung dazu ist für Herbst oder Winter geplant. Schwerer Unfall am Nachmittag auf dem Aschaffenburger Südring. Zwischen der Schweinheimer Straße und der Obernauer Straße sind 4 Fahrzeuge zusammengestoßen. Ein Kleintransporter war laut Polizei aus bislang ungeklärter Ursache in den Gegenverkehr geraten und hatte dort mehrere Autos touchiert. Eine Person kam schwer verletzt ins Krankenhaus, 3 weitere wurden leicht verletzt. 3 Fahrzeuge mussten abgeschleppt werden, die Straße war zeitweise voll gesperrt. Und alle Nachrichten aus der Welt gibt's wieder zur vollen Stunde.
13: Danke, Marlene.
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13: Um kurz nach 7:30, da haben wir die B45 Großumstadt-Dieburg. Die ist gerade in beide Richtungen vollgesperrt zwischen dem Abzweig nach Heubach und Großumstadt nach einem Unfall. Bitte umfahrt das Gebiet weiträumig. Dann habe ich noch Blitzer für euch. Einmal auf dem Karlgrund-Highway, wenn ihr von Schimborn Richtung Hösbach fahrt, nach der Abfahrt Rottenberg kurz vorm Ende der 70er-Zone wird geblitzt. Und in Seligenstadt in der Steinheimer Straße ortsauswärts an der Schule. Hier sind 30 erlaubt. Falls ihr noch was seht unterwegs, dann gebt uns gerne Bescheid unter der 0800 66 66 400. Gute Fahrt euch.
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0: Miley Cyrus ist das bei Radio Primavera und wir versorgen euch nicht nur mit der besten Wohlfühlmusik, sondern auch mit guten Nachrichten und die hat jetzt meine Kollegin Maxi Germann für euch.
1: Da gibt's heute vor allem gute Nachrichten in Sachen Lesen. Die Sängerin Dua Lipa hat im portugiesischen Porto die Manifesto Library eröffnet. Die Sammlung umfasst 100 Bücher zu den Themen Macht, Kontrolle, Stimme und Erinnerung. Einige von ihnen waren in der Vergangenheit zensiert oder verboten. Das Projekt fördert so also den freien Zugang zu Literatur. Dann schauen wir noch nach Schottland. Dort wurde 1998 die Küstenkleinstadt Wigtown zur National Booktown ernannt. Seitdem ist Wigtown zu einer beliebten Anlaufstelle für Buchliebhaber geworden. Es gibt ein jährliches Festival, Silent Bookclubs und mehr als ein Dutzend Buchhandlungen. Eine davon, The Open Book. Man kann den Buchladen mieten und für kurze Zeit leiten. Und auch aus unserer Region gibt es natürlich auch noch was. In Dieburg wird es jetzt mitten im Sommer schon weihnachtlich. Die Stadt macht sich nämlich auf die Suche nach dem diesjährigen Weihnachtsbaum. Er sollte 12 bis 15 Meter hoch sein. Fällung und Transport übernimmt die Stadt kostenlos.
0: Ja, super. Danke dir, Maxi. Hier geht's auf jeden Fall jetzt weiter mit der besten Musik zum Wohlfühlen für euren entspannten Montagfeierabend. Ich bin Anna-Kathrin Mark und wir hören uns morgen wieder ab 15 Uhr hier bei Radio Primavera.

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13: Die Sonne schaut jetzt am Abend immer wieder mal durch die Wolken durch. Das Ganze bei um die 24 Grad zwischen Wächtersbach und Ammerbach. Morgen bekommen wir wieder viel Sonne ab, dafür wird es auch wieder wärmer. Bis zu 30 Grad bekommen wir am Mittwoch und am Donnerstag. Ist dann wieder Hochsommer angesagt bei viel Sonnenschein und um die 36, 37 Grad. Und damit wird es 19 Uhr.
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14: Ich bin Moritz Einzel. Der Sportwagenbauer Porsche will bis 2035 weitere 5000 Arbeitsplätze in der Region Stuttgart abbauen. Betroffen sind das Stammwerk in Zuffenhausen und das Entwicklungszentrum in Weissach. Im Gegenzug werden die Standorte bis 2035 gesichert. Betriebsbedingte Kündigungen sind ausgeschlossen. Unmut in der CDU über den Umgang von Kanzler Merz mit Personalfragen. Verkehrsminister Patrick Schnieder wird ja abberufen. Das war eine tagelange Hängepartie. Im Parteipräsidium prangerte unter anderem Schnieders Bruder Gordon, der Ministerpräsident von Rheinland-Pfalz, Merz Vorgehen an. Seine Landtagsfraktion sagte ein Treffen mit dem Kanzler ab. Neuer Verkehrsminister soll Steffen Bilger werden. Über seine Erwartungen an ihn sagte Merz:
9: Ich möchte, dass er im Bundesverkehrsministerium jetzt die Chancen nutzt, die das Investitionsprogramm aus unserem Sondervermögen bietet. Dazu gehört, dass privates Kapital zur Finanzierung unserer Infrastrukturmodernisierung mobilisiert wird. Dazu gehört auch, dass wir schneller und besser werden beim Thema Aufbruch in Deutschland bis hin zum Thema Kreditfähigkeit der Autobahngesellschaft.
14: Neue CDU-Generalsekretärin ist unterdessen die bisherige Schatzmeisterin Franziska Hoppermann. Nach dem Anschlag am Rande des Christopher Street Day in Berlin will sich der Bundesopferbeauftragte Weber bei den unmittelbar betroffenen Menschen melden. Zusammen mit den Stellen des Landes Berlin stünden er und sein Team den Betroffenen zur Seite, sagte Weber der Rheinischen Post. Es sei bereits eine psychosoziale Beratungshotline geschaltet worden. FIFA-Präsident Infantino hat Kritik an der Fußball-Weltmeisterschaft in den USA, Mexiko und Kanada zurückgewiesen. Gegnern des Turniers warf er vor, Hass und Spaltung zu betreiben. Bei Instagram schrieb Infantino, die Welt brauche Liebe, keinen Hass. Die WM habe das Beste der Menschheit gezeigt.
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13: Um kurz nach 7, Achtung auf der B45, Großumstadt-Dieburg zwischen der Abzweigung nach Heubach und Großumstadt. Da gibt's gerade eine Vollsperrung nach einem Unfall. Bitte umfahrt das Gebiet hier weiträumig. Dann wird geblitzt auf dem Karlgrund-Highway Richtung Hößbach nach der Abfahrt Rottenberg in der 70er. Und in Seligenstadt steht der Blitzeranhänger in der Steinheimer Straße, ortsauswärts an der Schule. Da sind 30 erlaubt. Gute und sichere Fahrt euch.
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20: Ich bin Marlene Dietscheid. In Offenbach wird am Abend der Opfer des Anschlags auf dem Berliner Christopher Street Day gedacht. Bereits am Wochenende waren rund 500 Teilnehmer in Frankfurt zu einer Mahnwache auf dem Römerberg zusammengekommen. Wolke Kilp.
21: Bei dem Anschlag in Berlin am Samstagabend ist eine Frau ums Leben gekommen. 29 weitere Menschen wurden zum Teil schwer verletzt. Ein Autofahrer soll am Rande des Christopher Street Days gezielt in eine Menschenmenge gefahren sein. Um an die Opfer zu erinnern, veranstaltet der CSD Offenbach deshalb eine Mahnwache an der Treppe vor dem Rathaus. Dabei soll nicht nur der Betroffenen in Berlin gedacht werden, sondern auch aller Menschen, die weltweit queerfeindliche Gewalt erleben. Die Veranstalter wollen gemeinsam ein Zeichen gegen Hass, Ausgrenzung und Gewalt setzen. Eingeladen sind alle, die ihre Solidarität mit der queeren Community zeigen und sich dem stillen Gedenken anschließen möchten.
20: Wärmeplanung, Nährwärmenetze und erneuerbare Energien. Darum geht es heute Abend im Kleinwallstädter Gemeinderat. Vorgestellt werden die Ergebnisse der Bestands- und Potenzialanalyse für die Gemeinde. Bis Mitte nächsten Jahres soll dann ein Konzept vorliegen. Eine Bürgerinformationsveranstaltung dazu ist für Herbst oder Winter geplant. Schwerer Unfall am Nachmittag auf dem Aschaffenburger Südring. Zwischen der Schweinheimer Straße und der Obernauer Straße sind 4 Fahrzeuge zusammengestoßen. Ein Kleintransporter war laut Polizei aus bislang ungeklärter Ursache in den Gegenverkehr geraten und hatte dort mehrere Autos touchiert. Eine Person kam schwer verletzt ins Krankenhaus, 3 weitere wurden leicht verletzt. 3 Fahrzeuge mussten abgeschleppt werden, die Straße war zeitweise voll gesperrt. Und alle Nachrichten aus der Welt gibt's wieder zur vollen Stunde.
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13: Ich bin Moritz Einzel. Nach dem Anschlag auf den Christopher Street Day in Berlin reagiert Bundesinnenminister Dobrindt. Der CSU-Politiker hat ein 3-Punkte-Sicherheitspaket angekündigt. Der Bild-Zeitung sagte Dobrindt, Bewegungseinschränkung durch die elektronische Fußfessel müsse zum Standard gegenüber Gefährdern werden. Zudem wolle er eine Präventivhaft gegen solche Personen. Drittens sei die Anwendung des Jugendstrafrechts bei erwachsenen Gefährdern inakzeptabel. Bundeskanzler Merz hat weitere Personalentscheidungen bekannt gegeben. Merz bestätigte, dass Steffen Bilger neuer Verkehrsminister werden soll. Er war bislang parlamentarischer Geschäftsführer der Unionsfraktion. Neue CDU-Generalsekretärin ist Franziska Hoppermann, die bisherige Schatzmeisterin der Partei.
14: Ich werde mein Bestmöglichstes geben, vor allem für die über 350.000 Mitglieder, viele tausend ehrenamtlichen Kommunalpolitikerinnen und Kommunalpolitiker der Partei. Denn die Mitglieder und die Mandatsträger sind unsere Vertreterinnen und Vertreter vor Ort und bei ihnen liegt der Fokus meiner Arbeit.
13: Merz steht unterdessen in der Kritik wegen der Art und Weise der Personalwechsel, insbesondere bei der Ablösung von Patrick Schnieder als Verkehrsminister. Aber auch der bisherige Gesundheitsstaatssekretär Tino Sorge, der seinen Posten ebenfalls verliert, warf Merz öffentlich schlechten Stil vor. Deutschland schickt Bundeswehrhubschrauber nach Frankreich, um bei der Bekämpfung der großen Waldbrände zu helfen. Zwei Hubschrauber sind auf dem Weg in die Region um Bordeaux. Die EU unterstützt Frankreich und Spanien zusätzlich mit 13 Löschflugzeugen und rund 130 Einsatzkräften. Die Suche nach einem neuen Trainer für Italiens Fußballnationalmannschaft verläuft zunehmend chaotisch. Nach der Absage von Wunschkandidat Pep Guardiola hat jetzt Andrea Pirlo, Weltmeister von 2006, deutlich gemacht, dass er sich nicht mehr als Kandidaten sieht. Pirlo steht wegen Russland-Kontakten in der Kritik. Italien war nicht für die WM qualifiziert.
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19: Ich bin Moritz Einzel. Nach dem Anschlag auf den Berliner Christopher Street Day hat Bayerns Ministerpräsident Söder einen anderen Umgang mit Gefährdern gefordert. Zum Auftakt der Sommerklausur der CSU-Bundestagsabgeordneten in Klosterbanz sagte Söder:
20: Es stellt sich die Frage bei Gefährdern, ob sie und die Regeln nicht verschärft werden, dass eher die Haft die Regel ist. Dass generell bei jemand, der Gefährder ist, eher Haft in einer Urteilsfindung der Regelfall ist. Und eine Bewährung eher die Ausnahme, weil die Gefahr einfach zu groß ist, das Risiko zu hoch ist.
19: Söders Parteikollege, Bundesinnenminister Dobrindt, plant unterdessen ein 3-Punkte-Sicherheitspaket. Er will eine Präventivhaft für Gefährder. Der Bild-Zeitung sagte Dobrindt, außerdem müsse die Fußfessel für solche Personen zum Standard werden und die Anwendung des Jugendstrafrechts bei erwachsenen Gefährdern sei inakzeptabel. Die Personalwechsel von Kanzler Merz sorgen für Unmut in der Union. Die Landtagsfraktion der CDU in Rheinland-Pfalz hat nach der Abberufung von Verkehrsminister Schnieder ein geplantes Treffen mit Merz abgesagt. Auch Gesundheitsstaatssekretär Sorge verliert seinen Posten. Er erklärte, er hätte seine Arbeit gerne fortgesetzt. Dass Merz die Entscheidung zuerst in Parteigremien und vor der Presse bekannt gegeben habe, sei eine Stilfrage. Porsche baut 5000 weitere Stellen ab. Wie der Sportwagenbauer bei einer Betriebsversammlung mitgeteilt hat, fallen die Arbeitsplätze in der Region Stuttgart bis 2035 weg. Im Gegenzug sollen die Standortgarantien verlängert werden. Porsche steckt in der Krise, unter anderem wegen der US-Zölle und des schlechten China-Geschäfts. FIFA-Präsident Infantino hat Kritik an der zurückliegenden Fußball-WM abgeschmettert. Auf Instagram schrieb Infantino, die Kritiker würden die positiven Seiten des Turniers bewusst ausblenden. Die Weltmeisterschaft habe das Beste der Menschheit gezeigt. Unter anderem die Trinkpausen, hohe Ticketpreise und die Einflussnahme von US-Präsident Trump hatten für Beschwerden gesorgt.
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14: Ich bin Helen Martin. Nach dem Anschlag auf den Christopher Street Day in Berlin reagiert Bundesinnenminister Dobrindt. Der CSU-Politiker hat ein 3-Punkte-Sicherheitspaket angekündigt. Der Bild-Zeitung sagte Dobrindt, Bewegungseinschränkung durch die elektronische Fußfessel müsse zum Standard gegenüber Gefährdern werden. Zudem wolle er eine Präventivhaft gegen solche Personen. Drittens sei die Anwendung des Jugendstrafrechts bei erwachsenen Gefährdern inakzeptabel. Beim Sportwagenbauer Porsche fallen in den kommenden Jahren weitere 5000 Stellen in der Region Stuttgart weg. Im Gegenzug haben sich Unternehmen und Betriebsrat darauf geeinigt, betriebsbedingte Kündigungen bis Ende 2035 auszuschließen. Zoe Tassovali berichtet.
15: Die Jobs sollen vor allem über Altersteilzeit, freiwillige Aufhebungsverträge und frei werdende Stellen wegfallen. Gleichzeitig investiert Porsche gut 2 Milliarden Euro in die beiden Stammwerke Zuffenhausen und Weissach. Dort sollen die Sportwagenproduktion und die Entwicklung langfristig gesichert werden.
14: Österreich will den Wehrdienst von 6 auf 9 Monate verlängern. Nach Angaben der Regierung in Wien sollen an den Grundwehrdienst künftig 3 Monate verpflichtende Milizübungen anschließen. Die Neuregelung soll zum neuen Jahr in Kraft treten, braucht aber eine 2/3-Mehrheit im Parlament. Venedig verlangt Eintritt und macht damit richtig Kohle. Nach dem Ende der Bezahlsaison hat die Stadt Bilanz gezogen. Mehr als 5 Millionen Euro kamen zusammen. Venedig will mit den Eintrittsgebühren den Massenansturm besser kanalisieren. Bisher kostet das Tagesticket 10 Euro, bald könnte es bis zu 5-mal so teuer werden, jedenfalls wenn es nach Venedigs Bürgermeister geht.
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14: Ich bin Helen Martin. Auch zwei Tage nach dem mutmaßlich islamistischen Anschlag auf den Berliner Christopher Street Day ist die Trauer groß. Am Brandenburger Tor haben am Abend erneut hunderte Menschen der Opfer gedacht. Gleichzeitig wird weiter darüber diskutiert, welche Konsequenzen die Politik jetzt ziehen muss. Mehr dazu von Sorita Sowali.
15: Vor dem Brandenburger Tor liegen inzwischen unzählige Blumen, Kerzen und persönliche Botschaften. Viele Menschen halten einfach kurz inne oder suchen auch das Gespräch mit anderen. Bundeskanzler Merz will prüfen lassen, wie sich islamistische Gefährder künftig stärker einschränken lassen. Bundesinnenminister Dobrindt fordert außerdem schärfere Regeln, unter anderem mehr Präventivhaft und den Einsatz elektronischer Fußfesseln.
14: Im Kabinett von Kanzler Merz gab es ja jetzt ein Stühlerücken und das sorgt für Ärger in den eigenen Reihen. Die Landtagsfraktion der CDU in Rheinland-Pfalz hat ein Treffen mit Merz abgesagt. Hintergrund sei die Art und Weise der Entlassung von Verkehrsminister Schnieder, heißt es in einem Brief an Merz. Dem Kanzler wird vorgeworfen, Schnieder bereits über dessen Entlassung informiert zu haben, ohne aber einen Nachfolger zu haben. In Frankreich und Spanien kämpfen die Einsatzkräfte weiter gegen die verheerenden Waldbrände an. Die Bundeswehr hat zwei Transporthubschrauber mit Löschmaterial nach Frankreich geschickt, wie das Verteidigungsministerium mitgeteilt hat. Bei Bordeaux hat das Feuer 42.000 Hektar verwüstet. Rund 250.000 Menschen mussten ihr Zuhause verlassen. In den spanischen Städten Madrid und Valencia haben die Behörden mehr als 75.000 Menschen in Sicherheit gebracht. Timmy 2.0, dieser Gedanke kommt vielleicht dem einen oder anderen bei dieser Nachricht. Im Hafen von Wismar ist wieder ein Wal aufgetaucht. Das etwa 8 Meter lange Tier wurde am Morgen gemeldet. Im Laufe des Tages ist der Wal dann wieder Richtung Norden geschwommen. Ob es sich um einen schon zuvor gesichteten Wal handelt, ist aber unklar.
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1: Ich bin Helen Martin. Noch eine Stunde vor dem Anschlag auf den Berliner CSD haben die Sicherheitsbehörden den mutmaßlichen Attentäter gefilmt. Das zeigen Recherchen von unter anderem der Süddeutschen Zeitung. Demnach hatte eine Kamera, die das LKA installiert hatte, den 21-Jährigen aufgenommen. Die Behörden sollen ihn auf dem Schirm gehabt haben, aber sein Verhalten nach der Entlassung aus der Untersuchungshaft im Mai soll nicht darauf hingedeutet haben, dass er einen Anschlag plant. Bundeskanzler und CDU-Parteichef Merz tauscht das Personal in mehreren Ämtern in der Regierung, der Partei und der Fraktion aus. Die neuen Kabinettsmitglieder sollen am Mittwoch ihre Ernennungsurkunden von Bundespräsident Steinmeier erhalten. David Riemer berichtet.
2: Die Vereidigung der neuen Minister ist für die erste Sitzungswoche des Bundestags nach der Sommerpause vorgesehen, also im September. Betroffen sind Carsten Linnemann als neuer Gesundheitsminister, Nina Wagen wechselt als Chefin ins Kanzleramt und Steffen Bilger ist als neuer Verkehrsminister vorgesehen. Kritik kommt vom früheren Chefjuristen des Bundespräsidialamts Pieper. Die Amtsgeschäfte ohne Vereidigung zu übernehmen, hält er für verfassungsrechtlich unsauber.
1: Porsche baut in der Region Stuttgart rund 5000 Stellen ab. Die Jobs sollen vor allem über Altersteilzeit und freiwillige Aufhebungsverträge wegfallen. Zusammen mit bereits beschlossenen Streichungen müssen damit fast 9000 Beschäftigte das Unternehmen verlassen. Im Gegenzug haben Unternehmensleitung und der Betriebsrat vereinbart, dass betriebsbedingte Kündigungen bis 2035 ausgeschlossen sind. Wegen der Waldbrände in Südfrankreich hat die Regierung Urlauber dazu aufgerufen, erstmal nicht in die Region Bordeaux zu reisen. Der Tourismus ist laut der regionalen Industrie- und Handelskammer dort weitgehend zum Erliegen gekommen. Rund 220.000 Menschen mussten wegen der Flammen schon ihr Zuhause verlassen. Über 40.000 Arbeitsplätze in der Region hängen vom Tourismus ab.
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1: Ich bin Helen Martin. Am Brandenburger Tor in Berlin haben am Abend erneut hunderte Menschen der Opfer des mutmaßlich islamistischen Anschlags auf den CSD gedacht. Mehr dazu von Zoe Tassovali.
2: Vor dem Brandenburger Tor liegen inzwischen unzählige Blumen, Kerzen und persönliche Botschaften. Viele Menschen halten einfach kurz inne oder suchen auch das Gespräch mit anderen. Bundeskanzler Merz will prüfen lassen, wie sich islamistische Gefährder künftig stärker einschränken lassen. Bundesinnenminister Dobrindt fordert außerdem schärfere Regeln, unter anderem mehr Präventivhaft und den Einsatz elektronischer Fußfesseln.
1: Im Kabinett von Kanzler Merz, in der Unionsfraktion und in der CDU gab es jetzt ja ein paar personelle Wechsel. Happy sind damit aber nicht alle. Die CDU in Rheinland-Pfalz hat ein Treffen mit Merz abgesagt, wegen der Art und Weise der Entlassung von Verkehrsminister Schnieder. Merz selbst hat gesagt, er bedauere die Hängepartie um Schnieder, es gebe keine persönlichen Probleme. Deutschland kämpft mit einer dreifachen Migrationswende. Zumindest geht das aus einer Studie des Instituts der deutschen Wirtschaft hervor, wie die Rheinische Post berichtet. Demnach ist die Nettozuwanderung letztes Jahr auf 235.000 Personen gesunken und hat sich damit mehr als halbiert im Vergleich zu 2023. Als drei Gründe nennt das Institut weniger Asylbewerber, eine Rückwanderung von EU-Arbeitskräften und mehr Deutsche, die das Land verlassen. Das Institut warnt vor Folgen für den Arbeitsmarkt und die Innovationskraft der Wirtschaft. In Frankreich und Spanien wüten weiter verheerende Waldbrände. Mittlerweile hat sich die Lage etwas stabilisiert. In der Region rund ums französische Bordeaux haben die Flammen eine Fläche von 42.000 Hektar zerstört. Über 200.000 Menschen mussten ihre Häuser verlassen. Laut dem Bundesverteidigungsministerium wurden zwei Hubschrauber mit Löschmaterial nach Frankreich geschickt.
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1: Ich bin Helen Martin. Wie umgehen mit islamistischen Gefährdern in Deutschland? Diese Frage stellt sich nach dem tödlichen Anschlag auf den Berliner CSD. Wie das Redaktionsnetzwerk Deutschland berichtet, betrachtet das Bundeskriminalamt aktuell 410 Menschen als islamistische Gefährder. Als Gefährder gelten Menschen, denen größere Gewalttaten wie Anschläge zugetraut werden. Bundesinnenminister Dobrindt will, dass Gefährder künftig nicht mehr nach dem Jugendstrafrecht behandelt werden. Laut einer Studie des Instituts der deutschen Wirtschaft ist die Nettozuwanderung nach Deutschland, also Zuwanderung minus Abwanderung, letztes Jahr auf 235.000 Personen gesunken und hat sich damit seit 2023 mehr als halbiert. Darüber berichtet die Rheinische Post. Das Institut nennt 3 Gründe: weniger Asylbewerber, eine Rückwanderung von EU-Arbeitskräften und mehr Deutsche, die das Land verlassen. Das Institut warnt vor Folgen für den Arbeitsmarkt und die Innovationskraft der Wirtschaft. Bundeskanzler und CDU-Parteichef Merz tauscht das Personal in mehreren Ämtern in der Regierung, der Partei und der Fraktion aus. Die neuen Kabinettsmitglieder sollen am Mittwoch ihre Ernennungsurkunden von Bundespräsident Steinmeier erhalten. David Riemer berichtet.
2: Die Vereidigung der neuen Minister ist für die erste Sitzungswoche des Bundestags nach der Sommerpause vorgesehen, also im September. Betroffen sind Carsten Linnemann als neuer Gesundheitsminister, Nina Wagen wechselt als Chefin ins Kanzleramt und Steffen Bilger ist als neuer Verkehrsminister vorgesehen. Kritik kommt vom früheren Chefjuristen des Bundespräsidialamts Pieper. Die Amtsgeschäfte ohne Vereidigung zu übernehmen, hält er für verfassungsrechtlich unsauber.
1: US-Präsident Trump will vor den Parlamentswahlen im November das Wahlrecht umbauen und zieht dafür vor den obersten Gerichtshof. Das Justizministerium hat einen Eilantrag eingereicht, nachdem eine untere Instanz Trumps Wahlrechtsdekret gestoppt hatte. Er will unter anderem strengere Ausweispflichten und neue Regeln für die Briefwahl einführen.
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